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1: Ich bin Sebastian Schade und das wird der Tag. Der Bundesrat entscheidet heute über die geplante Reform der privaten Altersvorsorge. Die Länder stimmen dabei über das sogenannte Altersvorsorgedepot ab. Es soll die bisherige Riester-Rente ablösen. Künftig sollen staatlich geförderte Anlagen in Aktienfonds und ETFs möglich sein. Die Bundesregierung verspricht sich davon höhere Renditen und einfachere Produkte. Stimmen die Länder zu, könnte das neue Modell ab dem kommenden Jahr eingeführt werden. Für Millionen künftige Sparer wäre das ein grundlegender Umbau der privaten Altersvorsorge. Heute vor 140 Jahren wurde eines der bekanntesten Getränke der Welt erfunden. Der Apotheker John Pemberton mischte am 8. Mai 1886 in Atlanta erstmals Coca-Extrakt, Koffein, Coca-Blätter und Sodawasser zu einer braunen Limonade. Ursprünglich sollte die Cola gegen Müdigkeit und Kopfschmerzen helfen. Die ursprüngliche Rezeptur enthielt zunächst sehr geringe Mengen Kokain. Aufgrund der Suchtgefahr und gesetzlicher Verbote wurde es Anfang des 20. Jahrhunderts um 1914 vollständig entfernt. In der Fußball-Bundesliga steht heute das letzte Freitagsspiel der Saison an. Borussia Dortmund empfängt am Abend Eintracht Frankfurt. Der BVB braucht noch mindestens einen Punkt, um die Vizemeisterschaft perfekt zu machen. Frankfurt kämpft dagegen weiter um Platz 7 und die Qualifikation für den Europapokal. Beide Teams stehen unter Druck, weil sie zuletzt mehrere Spiele verloren haben. Anstoß in Dortmund ist um 8:30. In der kommenden Woche wird es kein Freitagsspiel geben, da dann alle Spiele zeitgleich am Samstag ausgetragen werden. Jetzt kompetent und zuverlässig das Wetter bei uns in Deutschland. Heute Nacht gibt es im Osten dichte Wolken und noch etwas Regen. Sonst lockert die Bewölkung auf, teils ist es auch klar und es bleibt trocken. Gebietsweise ist Nebel möglich, die Tiefstwerte erreichen 8 bis minus 1 Grad. Und tagsüber gibt es über der Mitte Deutschlands viele Wolken und vereinzelt Schauer. Sonst gibt es einen Mix aus Sonne und Wolken und es bleibt meist trocken. Im Tagesverlauf sind im West- und Süddeutschen Bergland Schauer und teils Gewitter möglich. Die Höchstwerte erreichen 15 bis 22, an der Küste um 13 Grad.
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1: Ich bin Sebastian Schade und das wird der Tag. Der Bundesrat entscheidet heute über die geplante Reform der privaten Altersvorsorge. Die Länder stimmen dabei über das sogenannte Altersvorsorgedepot ab. Es soll die bisherige Riester-Rente ablösen. Künftig sollen staatlich geförderte Anlagen in Aktienfonds und ETFs möglich sein. Die Bundesregierung verspricht sich davon höhere Renditen und einfachere Produkte. Stimmen die Länder zu, könnte das neue Modell ab dem kommenden Jahr eingeführt werden. Für Millionen künftige Sparer wäre das ein grundlegender Umbau der privaten Altersvorsorge. Heute vor 140 Jahren wurde eines der bekanntesten Getränke der Welt erfunden. Der Apotheker John Pemberton mischte am 8. Mai 1886 in Atlanta erstmals Coca-Extrakt, Koffein, Coca-Blätter und Sodawasser zu einer braunen Limonade. Ursprünglich sollte die Cola gegen Müdigkeit und Kopfschmerzen helfen. Die ursprüngliche Rezeptur enthielt zunächst sehr geringe Mengen Kokain. Aufgrund der Suchtgefahr und gesetzlicher Verbote wurde es Anfang des 20. Jahrhunderts um 1914 vollständig entfernt. In der Fußball-Bundesliga steht heute das letzte Freitagsspiel der Saison an. Borussia Dortmund empfängt am Abend Eintracht Frankfurt. Der BVB braucht noch mindestens einen Punkt, um die Vizemeisterschaft perfekt zu machen. Frankfurt kämpft dagegen weiter um Platz 7 und die Qualifikation für den Europapokal. Beide Teams stehen unter Druck, weil sie zuletzt mehrere Spiele verloren haben. Anstoß in Dortmund ist um 8:30. In der kommenden Woche wird es kein Freitagsspiel geben, da dann alle Spiele zeitgleich am Samstag ausgetragen werden. Jetzt kompetent und zuverlässig das Wetter bei uns in Deutschland. Heute Nacht gibt es im Osten dichte Wolken und noch etwas Regen. Sonst lockert die Bewölkung auf, teils ist es auch klar und es bleibt trocken. Gebietsweise ist Nebel möglich, die Tiefstwerte erreichen 8 bis minus 1 Grad. Und tagsüber gibt es über der Mitte Deutschlands viele Wolken und vereinzelt Schauer. Sonst gibt es einen Mix aus Sonne und Wolken und es bleibt meist trocken. Im Tagesverlauf sind im West- und süddeutschen Bergland Schauer und teils Gewitter möglich. Die Höchstwerte erreichen 15 bis 22, an der Küste um 13 Grad.
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1: Ich bin Sebastian Schade und das wird der Tag. Der Bundesrat entscheidet heute über die geplante Reform der privaten Altersvorsorge. Die Länder stimmen dabei über das sogenannte Altersvorsorgedepot ab. Es soll die bisherige Riester-Rente ablösen. Künftig sollen staatlich geförderte Anlagen in Aktienfonds und ETFs möglich sein. Die Bundesregierung verspricht sich davon höhere Renditen und einfachere Produkte. Stimmen die Länder zu, könnte das neue Modell ab dem kommenden Jahr eingeführt werden. Für Millionen künftige Sparer wäre das ein grundlegender Umbau der privaten Altersvorsorge. Heute vor 140 Jahren wurde eines der bekanntesten Getränke der Welt erfunden. Der Apotheker John Pemberton mischte am 8. Mai 1886 in Atlanta erstmals Coca-Extrakt, Koffein, Coca-Blätter und Sodawasser zu einer braunen Limonade. Ursprünglich sollte die Cola gegen Müdigkeit und Kopfschmerzen helfen. Die ursprüngliche Rezeptur enthielt zunächst sehr geringe Mengen Kokain. Aufgrund der Suchtgefahr und gesetzlicher Verbote wurde es Anfang des 20. Jahrhunderts um 1914 vollständig entfernt. In der Fußball-Bundesliga steht heute das letzte Freitagsspiel der Saison an. Borussia Dortmund empfängt am Abend Eintracht Frankfurt. Der BVB braucht noch mindestens einen Punkt, um die Vizemeisterschaft perfekt zu machen. Frankfurt kämpft dagegen weiter um Platz 7 und die Qualifikation für den Europapokal. Beide Teams stehen unter Druck, weil sie zuletzt mehrere Spiele verloren haben. Anstoß in Dortmund ist um 8:30. In der kommenden Woche wird es kein Freitagsspiel geben, da dann alle Spiele zeitgleich am Samstag ausgetragen werden.
2: Jetzt kompetent und zuverlässig das Wetter bei uns in Deutschland. Die Schlagerradio-Wetterreporter melden 8 Grad in Köln-Bonn, 5 Grad in Hamburg und Bremen, 7 Grad in Berlin, 8 Grad in Dresden, 7 Grad in Frankfurt am Main, Stuttgart, München und Erfurt und 6 Grad in Münster. Der Tag bei uns heute startet bewölkt. Im Laufe des Tages kann es noch vereinzelt Schauer geben. Ansonsten bleibt es trocken und die Tageshöchstwerte liegen bei 15 bis 22 Grad. Auch die Sonne zeigt sich oft. Der Schlagerradio-Wettertrend. Morgen geht es noch heiterer weiter. Da gibt es im Laufe des Tages einen Mix aus Sonne und Wolken. Nur noch einzeln sind Schauer oder Gewitter möglich. Die Tageshöchstwerte liegen da zwischen 16 und 25 Grad.
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3: Freitagmorgen, 4 nach 5, hallo.
2: Guten Morgen, hoch die Hände, bald Wochenende.
3: Und jetzt kommt Mark Forster mit Wir sind groß, mit Händen nach oben natürlich.

0: Wer ist Anne-Sophie? Das freut mich auch. Wir sind der neue Schlagerradio Morgen. Hallo.
1: Guten Morgen.
0: 5:10 haben wir es.
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0: 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Es ist jetzt 18 Minuten nach 5 mit Weiß der Geier und Wolfgang Petri.
1: Guten Morgen.
0: Und gleich haben wir Joe Heindl mit einer neuen Nummer und die hat er hier von sich ein bisschen ausgeliehen. Von diesem Klassiker von Effa David gibt es jetzt eine Neuaufnahme. Und zwar auf Deutsch von Joey Heindle.
1: Richtig schöner Song.
0: Und da startet er derzeit so richtig durch, hat so richtig viele Termine im Moment.
1: Ich sah ihn auch wieder bei Mexikaner. Da war er wieder am Telefonieren, hat uns erzählt, er kriegt ganz viele Anrufe, seitdem er aufgetreten ist bei der Giovanni Zarella Show. Und ich habe mir bei Mexikaner auf Mallorca noch was zu essen geholt und da stand er neben mir und war wieder am Telefonieren. Er ist sehr busy seitdem.
2: Ganz viele fragen mich, ey, der ist ja nur am Handy, macht der noch ein anderes Business? Nee, das ist mein einziges Business. Also klar, ich mache auch Musical und solche Sachen, aber ich bin die ganze Zeit am Telefonieren, um natürlich auch den Leuten Interviews zu geben und natürlich den ganzen Schlagerportalen und so. Und hätte ich nicht gedacht. Also ich meine, das ist ja nicht lange her mit Zarella. Ich bin danach direkt am nächsten Tag hier rüber geflogen. Und dann denke ich mir so, was passiert mit meinem Telefon? Das ist einfach explodiert.
0: So, Joey Heindle bei unserer Schlagerradio Schlagerreise auf der Sonneninsel Mallorca. Und jetzt hören wir uns die Nummer an. Hier ist er mit Schwer zu erklären. Schwer.

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1: Ich bin Jerome Nussbaum. Mecklenburg-Vorpommern prüft eine Klage gegen die private Rettungsinitiative von Buckelwal-Timmy. Nach Medienberichten wurden dem Umweltministerium bisher nicht wie vereinbart Daten aus dem angebrachten Peilsender übermittelt. Von dem Wal fehlt seit seiner Freilassung in der Nordsee am vergangenen Samstag jede Spur.
2: Der Peilsender soll nach Angaben der Verantwortlichen nur Daten übermitteln, wenn Timmys Rückenflosse über die Wasseroberfläche ragt. An der Flosse wurde der Tracker angebracht. Als einer der wichtigsten Geldgeber sagte Media-Marktgründer Walter Gunz, man habe keine Daten, die man Umweltminister Backhaus geben könne. Das Gerät sende zwar, aber übermittle keine verwertbaren Informationen. Deshalb halten Experten des Deutschen Meeresmuseums es für sehr wahrscheinlich, dass der geschwächte Wal nicht überlebt hat. Noah Ulrich, Redaktion.
1: Für mehrere Freiwillige hat der neue Wehrdienst schon begonnen, obwohl erst seit Januar Musterungsbriefe verschickt werden. Wie die Bild erfahren haben will, setzt das Verteidigungsministerium auf Turbo-Rekrutierungen. Aus positiven Rückläufern des Fragebogens hätten die ersten schon den Dienst aufgenommen, heißt es. Vorher wurden Musterungen sowie Bewertungen durchgeführt und die Interessenten dann für konkrete Verwendungen eingeplant. Beim Heer könne schon vor dem offiziellen Starttermin mit einer abgespeckten Basisausbildung begonnen werden. Auch nach den gegenseitigen Angriffen im Persischen Golf laufen die Verhandlungen zwischen den USA und dem Iran zu einem Kriegsende weiter. Das hat US-Präsident Trump vor Journalisten erklärt.
3: Über seinen Online-Dienst machte er auch nochmal deutlich, dass die Angreifer in Zukunft viel härter und gewaltsamer ausgeschaltet würden, sollte der Iran das Abkommen nicht schnell unterzeichnen. Nach neuen Angriffen auf Ziele im Iran spricht das US-Militär von Vergeltungsschlägen. Laut Zentralkommando CENTCOM seien unter anderem Startplätze für Raketen und Drohnen sowie Kommandozentralen attackiert worden. Vorher habe der Iran 3 Zerstörer der Navy bei der Durchfahrt durch die Straße von Hormuz mit Raketen, Drohnen und kleinen Booten angegriffen. Ulrike Klein, Redaktion.
1: Seit Mitternacht gilt im Ukraine-Krieg auch die von Russland ausgerufene zweitägige Waffenruhe. Anlass sind die Feierlichkeiten zum Jahrestag des sowjetischen Sieges über Nazi-Deutschland im Zweiten Weltkrieg. Ob die Feuerpause tatsächlich umgesetzt wird, ist aber fraglich. Russland und die Ukraine drohen sich gegenseitig mit Angriffen rund um die für morgen geplante Militärparade in Moskau. Kiew hatte schon vorgestern eine Waffenruhe in Kraft gesetzt. Allerdings kam es danach zu massiven russischen Luftangriffen auf mehrere Städte mit mehreren toten Zivilisten, hieß es aus Kiew. Der SC Freiburg hat es ins Finale der Fußball-Europa League geschafft. Nach der 1:2 Niederlage im Hinspiel bei Sporting Braga konnten sich die Freiburger im Rückspiel mit 3:1 durchsetzen. Im Finale am 20. Mai treffen sie in Istanbul auf Aston Villa. Der Club besiegte Nottingham Forest mit 4:0.
4: Jetzt kompetent und zuverlässig das Wetter bei uns in der Region. Der Tag heute startet noch etwas bedeckt, im Laufe des Tages lockert es auf und es gibt einen Mix aus Sonne und Wolken. Nur noch vereinzelt sind Schauer möglich. Die Höchstwerte steigen auf 15 bis 22 Grad.
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1: Euphorie, Julian Reim, 20 Minuten vor 6 hier, Schlagerradio.
2: Guten Morgen.
1: Gleich unser Schlagerradiostar Kavila.
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0: Schlagerradio, hör auf dein Herz mit Sabrina Berg und hey, was geht ab, der Klassiker von den Four Non Blondes. Schönen Freitagmorgen, noch 10 Minuten bis 6.
1: Das Wetter bei uns heute in Deutschland ist ein Mix aus Sonne, Wolken und noch etwas Regen bei Höchstwerten um die 15 bis 22 Grad.
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3: One check, two, was liegt heute an, Kollege Holo?
4: Guten Morgen, Captain. Also langsam geht's zu weit. Die Berliner Jusos wollen die Ehe abschaffen.
3: Das ist doch klar, wegen der schlechten Umfragewerte.
4: Wie meinen?
3: Ja, die SPD ist unter 5%, ehe man sich versieht. Achtung, Cabin Crew, Fräulein Schieber mit ins Cockpit.
5: Ja, Captain.
3: Alles gut bei Ihnen da hinten?
5: Ja, sagen Sie mal, können Sie noch die deutsche Nationalhymne?
3: Ja, ja, also Sie meinen auferstanden aus... Ach nee, das war die andere. Passt aber ja auch bald, wenn es so weitergeht. Stichwort Ruinen, ne?
5: In Bayern soll an den Schulen wieder die Nationalhymne gesungen werden, vor allem zu feierlichen Anlässen.
3: Wann gibt es für Schüler schon feierliche Anlässe? Außer der Schulgong zur großen Pause meinetwegen.
5: Naja, es gibt da ja auch noch Abschlussfeiern oder Begrüßung zum neuen Schuljahr. Und da sollen die das dann singen können.
3: Ja, aber für die Generation schon die neue Fassung, oder?
5: Neue Fassung?
3: Ja, ja, die geht so, glaube ich. Merz und Bass und auch der Klingbeil führen ohne Sinn und Verstand.
5: Naja, ist schon ziemlich weit hergeholt, nicht?
3: Wieso? Darauf lasst uns alle weinen mit dem Tankhahn in der Hand.
5: Och, Chef.
3: Friedrich geht doch nie aufs Ganze und fährt den Karren an die Wand.
5: Entschuldigung, ist die Melodie eine Heidenarbeit?
6: Nein.
3: So, Landern, Flugroter Tower meldet, eine Stelle im Text der Nationalhymne wird wohl gestrichen, um die Rentnerinnen und Rentner im Land nicht zu verärgern.
5: Wie?
3: Ja, der Teil mit Glück und Pfand.
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0: Hier ist der neue Schlagerradio Morgen mit Inka und Norman. Gleich bei uns Dieter Thomas Kuhn über den Wolken. Die Nummer gleich bei uns auch. Und Roland Kaisers neue Nummer.
1: Ja, und ich war gestern wieder unterwegs bei der Premiere in Berlin. Kabane mit dem Rapper Capo. Worum es da geht, das besprechen wir um 6.10 Uhr.
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3: Ich bin Jerome Nussbaum. Mecklenburg-Vorpommern prüft eine Klage gegen die private Rettungsinitiative von Buckelwald-Timmy. Nach Medienberichten wurden dem Umweltministerium bisher nicht wie vereinbart Daten aus dem angebrachten Peilsender übermittelt. Von dem Wal fehlt seit seiner Freilassung in der Nordsee am vergangenen Samstag jede Spur.
4: Der Peilsender soll nach Angaben der Verantwortlichen nur Daten übermitteln, wenn Timmys Rückenflosse über die Wasseroberfläche ragt. An der Flosse wurde der Tracker angebracht. Als einer der wichtigsten Geldgeber sagte Media-Marktgründer Walter Gunz, man habe keine Daten, die man Umweltminister Backhaus geben könne. Das Gerät sende zwar, aber übermittle keine verwertbaren Informationen. Deshalb halten Experten des Deutschen Meeresmuseums es für sehr wahrscheinlich, dass der geschwächte Wal nicht überlebt hat. Noah Ulrich, Redaktion.
3: Für mehrere Freiwillige hat der neue Wehrdienst schon begonnen, obwohl erst seit Januar Musterungsbriefe verschickt werden. Wie die Bild erfahren haben will, setzt das Verteidigungsministerium auf Turbo-Rekrutierungen. Aus positiven Rückläufern des Fragebogens hätten die ersten schon den Dienst aufgenommen, heißt es. Vorher wurden Musterungen sowie Bewertungen durchgeführt und die Interessenten dann für konkrete Verwendungen eingeplant. Beim Heer könne schon vor dem offiziellen Starttermin mit einer abgespeckten Basisausbildung begonnen werden. Auch nach den gegenseitigen Angriffen im Persischen Golf laufen die Verhandlungen zwischen den USA und dem Iran zu einem Kriegsende weiter. Das hat US-Präsident Trump vor Journalisten erklärt.
5: Über seinen Online-Dienst machte er auch nochmal deutlich, dass die Angreifer in Zukunft viel härter und gewaltsamer ausgeschaltet würden, sollte der Iran das Abkommen nicht schnell unterzeichnen. Nach neuen Angriffen auf Ziele im Iran spricht das US-Militär von Vergeltungsschlägen. Laut Zentralkommando CENTCOM seien unter anderem Startplätze für Raketen und Drohnen sowie Kommandozentralen attackiert worden. Vorher habe der Iran 3 Zerstörer der Navy bei der Durchfahrt durch die Straße von Hormuz mit Raketen, Drohnen und kleinen Booten angegriffen. Ulrike Klein, Redaktion.
3: Seit Mitternacht gilt im Ukraine-Krieg auch die von Russland ausgerufene 2-tägige Waffenruhe. Anlass sind die Feierlichkeiten zum Jahrestag des sowjetischen Sieges über Nazi-Deutschland im Zweiten Weltkrieg. Ob die Feuerpause tatsächlich umgesetzt wird, ist aber fraglich. Russland und die Ukraine drohen sich gegenseitig mit Angriffen rund um die für morgen geplante Militärparade in Moskau. Kiew hatte schon vorgestern eine Waffenruhe in Kraft gesetzt. Allerdings kam es danach zu massiven russischen Luftangriffen auf mehrere Städte mit mehreren toten Zivilisten, hieß es aus Kiew. Der SC Freiburg hat es ins Finale der Fußball-Europa-League geschafft. Nach der 1:2 Niederlage im Hinspiel bei Sporting Braga konnten sich die Freiburger im Rückspiel mit 3:1 durchsetzen. Im Finale am 20. Mai treffen sie in Istanbul auf Aston Villa. Der Klub besiegte Nottingham Forest mit 4:0.
1: Jetzt kompetent und zuverlässig das Wetter bei uns in Deutschland. Die Schlagerradio-Wetterreporter melden 8 Grad in Köln-Bonn, 5 Grad in Hamburg und Bremen, 7 Grad in Berlin, 8 Grad in Dresden, 7 Grad in Frankfurt am Main, Stuttgart, München und Erfurt und 6 Grad in Münster. Der Tag bei uns heute startet bewölkt. Im Laufe des Tages kann es noch vereinzelt Schauer geben. Ansonsten bleibt es trocken und die Tageshöchstwerte liegen bei 15 bis 22 Grad. Auch die Sonne zeigt sich oft. Der Schlagerradio-Wettertrend. Morgen geht es noch heiterer weiter. Da gibt es im Laufe des Tages einen Mix aus Sonne und Wolken. Nur noch einzeln sind Schauer oder Gewitter möglich. Die Tageshöchstwerte liegen da zwischen 16 und 25 Grad.
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0: 4:06. Hallo, guten Morgen am Freitag.
1: Guten Morgen, wir bringen Sie schon mal in Wochenendstimmung.
0: Jetzt kommt Sarah Zucker mit dem Knopf.

0: Im Sommer feiert er wieder einige Open Airs. Dieter Thomas Kuhn und sein Knaller über den Wolken. Schönen guten Morgen.
1: Guten Morgen.
0: Hier Schlagerradio, hör auf dein Herz. Wir haben es jetzt 6:10.
1: Diese Woche war die Premiere der Doku Cannabis in Berlin mit dem Rapper Capo alias Cem Anhan. Und ich war natürlich wieder dabei.
0: Ach ja?
1: Dazu muss man aber ja noch die Vorgeschichte erklären. Kennst du noch die Netflix-Doku Babo, die Haft bespielt?
0: Nein, kenne ich nicht. Also ist das wie Bushido sowas ähnliches?
1: Sowas ähnliches. Da ging es nämlich um den schweren Kokain- und Drogenabsturz des Rappers Haft. Befehl.
0: Okay.
1: Und sein Bruder spielt da eben auch eine zentrale Rolle, indem er ihn nach einem beinahe Todesfall in eine geschlossene Klinik in der Türkei einweist, um ihn eben vor dieser Selbstzerstörung zu retten. Und genau der hat jetzt eine Doku gedreht. Interessanterweise geht es da um den gesundheitlichen Vorteil von Cannabis, weil er den Menschen eben mit auf den Weg geben will, dass es auch Vorteile haben kann. Mhm. Ja, und da war es jetzt im Delphi Filmpalast, war gestern eben die Premiere in Berlin mit vielen Promis. Ich war dabei. Ja, und ich habe die Promis mal gefragt, wie sie eben zu Cannabis stehen und was sie von der Doku erwarten. Und Schauspielerin Tina Ruland war sehr offen zum Thema.
2: Ja gut, also Cannabis gab es ja auch schon bei uns. Ich bin sehr gespannt auf die Doku. Nach der Haftbefehl-Doku ist es natürlich total spannend, was diesmal bei rauskommt. Und mal sehen, was wir sonst so Neues lernen.
0: Aber man muss natürlich aufpassen, was in Sachen Cannabis ist. Es gibt ja noch kritische Stimmen für den Gebrauch, dass nämlich gerade Jugendliche, je mehr sie Cannabis nehmen, das Gehirn weniger wächst. Das heißt also, je mehr Cannabis, umso blöder.
1: Genau, aber hier geht es ja natürlich auch nicht um den Drogenkonsum, sondern wirklich darum, dass wenn Menschen chronische Schmerzen haben,
0: ja, klar,
1: dass der Geprüfte, ne, dass das dann irgendwie gut sein soll. Und dafür ist eben auch Model Shamin Sharivar sehr offen.
3: Also das ist 100% mein Thema, weil also ich bin ja Health Coach und für mich ist dieses ganzheitliche Thema alternative Medizin ein ganz großes Thema. Und ich benutze selber Cannabis bei meinen Schlafstörungen und das ist auch das Einzige, was mir geholfen hat, weil ich nicht zu harten Schlafmitteln greifen wollte.
0: Okay, also ein Joint vom Einschlafen, so sieht
1: so
0: das aus.
1: Art.
0: Ja. Und dann gibt es natürlich auch noch die berühmte Natascha Ochsenknecht, die eine persönlich starke Meinung dazu hat.
4: Sehr, sehr wichtig, weil ich habe 1993 meine erste schwere Bauch-OP gehabt, wo es wirklich um mein Leben ging. Und ich bin in Zürich operiert worden und da hat man mir damals schon angeboten, Cannabis zu rauchen. Da gab es noch Raucherzimmer im Krankenhaus oder Morphium. Ich war nicht Raucher, ging nicht. Deshalb habe ich Morphium bekommen und war dann eine Woche, habe ich Morphium bekommen und war danach auf Entzug, was natürlich sehr schlimm war. Und hätte es die Möglichkeiten gegeben wie heute, wäre das, glaube ich, ein bisschen einfacher auf jeden Fall.
0: Ja, okay. Also für gesundheitliche Zwecke finde ich das wahrscheinlich okay, ne?
1: Ja, ich muss sagen, ich habe ja die Doku dann gesehen, die ging so eine halbe Stunde und da muss ich sagen, das war schon sehr interessant. Die haben sich wirklich beide Seiten angeschaut, haben auch Apotheker sprechen lassen, Experten, Ärzte, die da wirklich drauf geschaut haben und es war schon spannend, also auf jeden Fall.

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0: 19 nach 6 am Freitagmorgen.
1: Guten Morgen.
0: Im Schlagerradio Hör auf dein Herz. Gleich Andrea Berg und Kerstin Ott in einem tollen Duett.
2: Am Sonntag ist Muttertag. Mal wieder Zeit der Mutter zu danken und Zeit miteinander zu verbringen. Norm, was hast du geplant und hast du schon ein Geschenk für deine Mutti Heidi?
0: Naja, da muss ich noch was Süßes holen.
2: Die aber, mag gern Süßigkeiten.
0: Ja, aber auch Blümchen oder so, da freut sich ich dann immer. Sie sagt immer, muss dir nichts bringen, aber wenn du dann nichts bringst, hättest du mir eine Blume mitbringen können.
2: Ja, und das ist genau der Punkt. Eben keine Panik, es sind nur die kleinen Gesten. Eben zum Beispiel, wie du auch sagst, ein Blumenstrauß, selbstgemachter Gutschein. Was ich mal gemacht habe, ist ein Fotoalbum, sowas ist ja schön.
0: Ja,
2: kann man ja in den Drogeriemärkten
0: aber
2: mittlerweile
0: muss man schon
2: schnell
0: rechtzeitig
2: machen.
0: Anfangen,
2: nee, ich habe an dem Abend vorher an ihrem Geburtstag mal angefangen.
0: Okay.
2: Klar, die waren ein bisschen zerschossen, die Bilder. Und es wäre schöner geworden, hätte ich mir mehr Zeit genommen, aber es war schön.
0: Okay. Es gibt halt jetzt einen Aufreger in Österreich. Muss man auch nochmal drüber sprechen zum Muttertag. Da werden ja immer Gedichte gemacht, liebe

0: alte Schlagerreise, die ein Kind adoptiert hätten. Zu dem schön. Einen sagt das Kind Papi und zum anderen Papa. Das ist der Unterschied, ist ja damit man das unterscheiden schön. Kann. So läuft das hier. Aber was ist Ihre Meinung dazu, gerade zu Österreich? Oder haben Sie noch einen tollen Geschenktipp für die Mama? Einfach mitmachen mit einer WhatsApp an der 08000 79 89 99.
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3: Kurz vor halb sieben, Kulthit vor halb jetzt. Christina Bach.
4: Für sie gibt's jetzt erstmal einen Cappuccino.
3: Und für dich dann ein Vino.
4: Ja, nee,

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4: Schlagerradio-Tipp. Es kann einen zur Weißglut treiben. Das Suchen nach dem Anfang vom Klebeband. Eine Büroklammer kann die Rettung sein. Wenn Sie das nächste Mal Klebeband benutzen, kleben Sie hinterher einfach eine Büroklammer an den Anfang des Bandes. Nun müssen Sie nie wieder poolen, um den Anfang zu finden.
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6: Morgen ist die Rettungsaktion für Buckewald-Timi seit genau einer Woche abgeschlossen. Doch so lange fehlt von dem Wal auch schon jede Spur. Deshalb soll es jetzt Konsequenzen geben. Welche denn, Jerome, in den Schlagerradio-Nachrichten?
7: Das Umweltministerium von Mecklenburg-Vorpommern prüft nach Medienberichten eine Klage gegen die private Rettungsinitiative. Eigentlich war vereinbart, dass die Geldgeber für die Aktion dem Ministerium bis Dienstag alle Daten aus dem Peilsender an Timis Rückenflosse übermitteln. Dazu kam es laut Umweltminister Backhaus aber nicht, trotz mehrfacher Anfragen. Im Raum soll nun eine Klage auf Herausgabe der Daten stehen. Sponsorin Walter Mommert sagte der Bild dazu, dass sich der Tracker mehr als 20 Mal gemeldet habe. Eine genaue Position lasse sich aber weiterhin nicht ableiten. Die Rückenflosse muss dazu über der Wasseroberfläche sein. US-Präsident Trump fordert von der EU, das Handelsabkommen bis zum 4. Juli vollständig umzusetzen. Wenn nicht, würden die US-Zölle auf viel höhere Sätze steigen, so Trump nach einem Telefonat mit EU-Kommissionspräsidentin von der Leyen. Allerdings hat das US-Gericht für internationalen Handel die von Trump verhängten globalen Zölle in Höhe von 10% gleichzeitig für rechtswidrig erklärt. Mit der zeitlich befristeten Abgabe habe er seine Befugnisse überschritten.
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7: Das Bundesverteidigungsministerium plant 24 Musterungszentren deutschlandweit. Sie sollen an den bestehenden Bundeswehrstandorten, unter anderem in Bonn, Hamburg, Ulm und auch Nürnberg, Wiesbaden und Kiel entstehen. Der beschuldigte Amokfahrer von Leipzig soll seine Tat schon vor Wochen in einer Chatnachricht angekündigt haben. Seine Frau schrieb er nach Informationen der Zeit im April, es sei schon lange kein Auto mehr in eine Menschenmenge gefahren.
6: Jetzt kompetent und zuverlässig das Wetter bei uns in der Region. Der Tag heute startet noch etwas bedeckt, im Laufe des Tages lockert es auf und es gibt einen Mix aus Sonne und Wolken. Nur noch vereinzelt sind Schauer möglich. Die Höchstwerte steigen auf 15 bis 22 Grad.
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0: Sound der 80er, Klaus Lage und seine Band, die Liebe bleibt. Rein geht's in ihren Freitagmorgen.
1: Guten Morgen.
0: Hier ist Schlagerradio, eine neue Schlagerradio-Morgen mit Inka und Norman. Es ist jetzt 6.39 Uhr.
1: Ja, Muttertag steht ja vor der Tür am Sonntag. Bei mir ist ganz praktisch dieses Jahr. Mein Vater feiert am Samstag seinen Geburtstag. Am 9. Da hat er auch. Und am Sonntag ist dann Muttertag, sodass ich dann direkt das kombinieren kann und dann so in die Heimat fahren kann. Da muss ich nicht.
0: So, aber hier ist die Frage: Hast du denn schon Geschenke?
1: Darüber kann ich nicht reden, weil meine Mutter hört auf die Sendung und ich darf nicht erzählen, okay, was das ist.
0: Es gab letztens ein Fotoalbum, das hast du schon verraten.
1: Das kann ich jetzt nicht nochmal machen, leider.
0: Musst du dir was Schönes einfallen lassen. Mhm. Ja, natürlich Pralinen und Blumenstrauß, das ist das Wichtige. Aber hier, Laura und Marc, unsere beiden Besties, die wir kennengelernt haben bei unserer Schlagerreise, wir spielen auch gleich ihren Riesenhit, ein bisschen verliebt. Mhm. Die haben was am Muttertag vor, die singen nämlich zusammen mit Patrick Lindner in Bad Saarow im Theater am See. Zum Muttertag.
1: Sehr
0: da gibt es ein
1: schön.
0: Großes Programm dann am Nachmittag. Ich weiß nicht, ob es noch Karten gibt oder so, aber auf alle Fälle ist es bestimmt auch mal schön, wenn man da mit der Mami hingehen kann.
1: Und ich kenne ja sogar die Mutti, die lief ja da rum und dann habe ich von ihr sogar Tabletten für meine Stimme bekommen, weil die ja weg war. Und dann kam noch Laura angelaufen und meinte zu mir, hier, das von meiner Mutti, die für meine Stimme ist, aber morgen sind wir eh nicht mehr da, kannst du haben. Und dann habe ich die bekommen und meine Stimme ist zwar immer noch nicht ganz wieder da, aber danke für die
0: Hilfe. Mehr lutschen dann. Aber jetzt kommen hier Laura und Marco und ein bisschen verliebt. Du sagst,

0: Lukas Martin, Knaller, ich fang dir den Mond. 6:47 Uhr haben wir's. Schönen Start in Ihren Freitag wünsche ich.
1: Das Wetter bei uns heute in Deutschland ist ein Mix aus Sonne, Wolken und noch etwas Regen bei Höchstwerten um die 15 bis 22 Grad.
0: Und jetzt Zeit für die ersten Hörer des Tages. Am Sonntag ist Muttertag. Wir brauchen noch ein paar Tipps. Was kann man der Mama schenken, um sie besonders zu überraschen? Sandra aus Berlin hat uns eine WhatsApp geschickt. Zum Muttertag überrascht sie die Mama mit einem Frühstück im Bett. Frische Blumen und einem alten Fotoalbum mit Erinnerungen aus der Kindheit. Da sitzt sie dann wahrscheinlich da, blättern sie durch und essen schön. Noch kann ich mir schön vorstellen.
1: Ja, und Anna hat sich gemeldet und hat geschrieben, hi ihr Lieben, vielleicht ja noch eine Idee, die zum Muttertag noch nichts haben. Meine Mama freut sich tatsächlich am meisten über gemeinsame Zeit. Wir machen dieses Jahr einfach zusammen Frühstück und danach einen kleinen Spaziergang.
0: Ja, Thomas hat sich gemeldet, die Mama bekommt ein Wellness-Tag geschenkt mit Massage und ihrem Lieblingskuchen und dann einen Spaziergang um den See.
1: Ach lustig, ist auch so ähnlich. Klaus hat geschrieben, ansonsten gehen natürlich immer Blumen oder ein Fotoalbum mit alten Bildern. Eine Freundin von mir schenkt ihrer Mutter einen Wellness-Gutschein, fand ich auch eine gute Idee.
0: Ja, hier Michaela möchte die Mama überraschen mit einem selbstgekochten Abendessen. Na, ob es der Mama schmeckt?
1: Ja, das ist die Frage.
0: Offenbar mal, ne?
1: Und Irina hat noch geschrieben, selbst eine liebe Karte oder ein handgeschriebener Brief kommt doch auch immer besser an als irgendwas Teures auf den letzten Drücker.
0: Oh, neben Lieblingspralinen und allem sehe ich hier noch was von Anja aus Stralsund. Mhm. Sie fährt mit ihrer Mama an die Ostsee. Und dann gehen sie ein bisschen spazieren in Warnemünde und lassen sich gut gehen.
1: Das Wetter wird ja ganz gut, ne?

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0: Hier ist der neue Schlagerradio Morgen mit Inka und Norman gleich. Beatrice Egli, Heinz-Rudolf Kunze, Brinki und Annemarie Eifel. Sie merken schon, ein Knaller jagt den nächsten.
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1: Ich bin Jerome Nussbaum. Mecklenburg-Vorpommern prüft eine Klage gegen die private Rettungsinitiative von Buckelwald-Timmy. Nach Medienberichten wurden dem Umweltministerium bisher nicht wie vereinbart Daten aus dem angebrachten Peilsender übermittelt. Von dem Wal fehlt seit seiner Freilassung in der Nordsee am vergangenen Samstag jede Spur.
2: Der Peilsender soll nach Angaben der Verantwortlichen nur Daten übermitteln, wenn Timmys Rückenflosse über die Wasseroberfläche ragt. An der Flosse wurde der Tracker angebracht. Als einer der wichtigsten Geldgeber sagte Media-Marktgründer Walter Gunz, man habe keine Daten, die man Umweltminister Backhaus geben könne. Das Gerät sende zwar, aber übermittle keine verwertbaren Informationen. Deshalb halten Experten des Deutschen Meeresmuseums es für sehr wahrscheinlich, dass der geschwächte Wal nicht überlebt hat. Noah Ulrich, Redaktion.
1: Für mehrere Freiwillige hat der neue Wehrdienst schon begonnen, obwohl erst seit Januar Musterungsbriefe verschickt werden. Wie die Bild erfahren haben will, setzt das Verteidigungsministerium auf Turbo-Rekrutierungen. Aus positiven Rückläufern des Fragebogens hätten die ersten schon den Dienst aufgenommen, heißt es. Vorher wurden Musterungen sowie Bewertungen durchgeführt und die Interessenten dann für konkrete Verwendungen eingeplant. Beim Heer könne schon vor dem offiziellen Starttermin mit einer abgespeckten Basisausbildung begonnen werden. Auch nach den gegenseitigen Angriffen im Persischen Golf laufen die Verhandlungen zwischen den USA und dem Iran zu einem Kriegsende weiter. Das hat US-Präsident Trump vor Journalisten erklärt.
3: Über seinen Online-Dienst machte er auch nochmal deutlich, dass die Angreifer in Zukunft viel härter und gewaltsamer ausgeschaltet würden, sollte der Iran das Abkommen nicht schnell unterzeichnen. Nach neuen Angriffen auf Ziele im Iran spricht das US-Militär von Vergeltungsschlägen. Laut Zentralkommando CENTCOM seien unter anderem Startplätze für Raketen und Drohnen sowie Kommandozentralen attackiert worden. Vorher habe der Iran 3 Zerstörer der Navy bei der Durchfahrt durch die Straße von Hormuz mit Raketen, Drohnen und kleinen Booten angegriffen. Ulrike Klein, Redaktion.
1: Seit Mitternacht gilt im Ukraine-Krieg auch die von Russland ausgerufene 2-tägige Waffenruhe. Anlass sind die Feierlichkeiten zum Jahrestag des sowjetischen Sieges über Nazi-Deutschland im Zweiten Weltkrieg. Ob die Feuerpause tatsächlich umgesetzt wird, ist aber fraglich. Russland und die Ukraine drohen sich gegenseitig mit Angriffen rund um die für morgen geplante Militärparade in Moskau. Kiew hatte schon vorgestern eine Waffenruhe in Kraft gesetzt. Allerdings kam es danach zu massiven russischen Luftangriffen auf mehrere Städte mit mehreren toten Zivilisten, hieß es aus Kiew. Der SC Freiburg hat es ins Finale der Fußball-Europa-League geschafft. Nach der 1:2 Niederlage im Hinspiel bei Sporting Braga konnten sich die Freiburger im Rückspiel mit 3:1 durchsetzen. Im Finale am 20. Mai treffen sie in Istanbul auf Aston Villa. Der Club besiegte Nottingham Forest mit 4:0.
4: Jetzt kompetent und zuverlässig das Wetter bei uns in Deutschland. Die Schlagerradio-Wetterreporter melden 8 Grad in Köln-Bonn, 5 Grad in Hamburg und Bremen, 7 Grad in Berlin, 8 Grad in Dresden, 7 Grad in Frankfurt am Main, Stuttgart, München und Erfurt und 6 Grad in Münster. Der Tag bei uns heute startet bewölkt. Im Laufe des Tages kann es noch vereinzelt Schauer geben. Ansonsten bleibt es trocken und die Tageshöchstwerte liegen bei 15 bis 22 Grad. Auch die Sonne zeigt sich oft. Der Schlagerradio-Wettertrend. Morgen geht es noch heiterer weiter. Da gibt es im Laufe des Tages einen Mix aus Sonne und Wolken. Nur noch einzeln sind Schauer oder Gewitter möglich. Die Tageshöchstwerte liegen da zwischen 16 und 25 Grad.
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5: Schönen Freitag, 4:07 jetzt.
4: Guten Morgen, genießen Sie Ihren ersten Kaffee an diesem Freitag.
5: Thomas Anders, Flore Silbereisen, komm jetzt, versuch's nochmal mit mir.

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1: Jesus ermutigt dich. Hab keine Angst. Vertrau auf Gott und vertraue auf mich. Johannes, Kapitel 14, Vers 1.
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0: 11 Minuten nach 7, Schlagerradio mit Annemarie Alfels, neue Nummer, Neugeboren. Das ist mal richtige Entspannung, aber sie gibt ja gerade so richtig Gas beim Ballermann hier. Ui, ich muss ja sagen, wir waren ja dort vor Ort, die Leute saufen schon ganz schön viel.
1: Also ich muss sagen, ich bin lieber raus an den Strand gegangen mir hat dann der eine Sangria da auch gereicht.
0: Ja, aber ich habe mir das da angeguckt und auch Olaf der Flipper ist aufgetreten und der hat gesagt, ja, sobald du eine Sekunde quatschst, drehen die sich um und gucken dich nicht mehr an.
1: Wow.
0: Du musst liefern, du musst Gas geben, du musst Power machen.
1: Ja, ja.
0: Naja, und der dritte Annemarie Alfeld auf. Klingt schon anstrengend, ja?
1: Ja, aber sie hat ja richtig Gas gegeben und sie hat jetzt auch zu RTL gesagt, dass sie Blut geleckt hat und sich auch wirklich weitere Auftritte am Ballermann sehr gut vorstellen kann.
0: Ja.
1: Ja, sie macht ja auch da, ne?
0: Gibt
1: ja
0: auch. Ich meine, für diese halbe Stunde, die da auftreten, gibt es, glaube ich, gutes Geld. Cash-Spar auf die Hand.
1: Genau, und sie hat auch auf Instagram ein Bild gerade aus Mallorca gepostet, das ist jetzt auch vor Ort.

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1: Das Wetter bei uns heute in Deutschland ist ein Mix aus Sonne, Wolken und noch etwas Regen bei Höchstwerten um die 15 bis 22 Grad.
2: Letzter Aufruf für 2 Piloten über den Wolken.
3: Check one, check two, was liegt heute an, Kollege Olo?
4: Guten Morgen, Captain. Also langsam geht's zu weit. Die Berliner Jusos wollen die Ehe abschaffen.
3: Ja, ist doch klar, wegen der schlechten Umfragewerte.
4: Wie meinen?
3: Ja, die SPD ist unter 5%, ehe man sich versieht. Achtung, Cabin Crew, Fräulein Schieber, bitte ins Cockpit.
5: Ja, Captain.
3: Alles gut bei Ihnen da hinten?
5: Ja, sagen Sie mal, können Sie noch die deutsche Nationalhymne?
3: Ja, ja, also Sie meinen auferstanden aus... Ach nee, das war die andere. Passt aber ja auch bald, wenn es so weitergeht. Stichwort Ruinen, ne?
5: In Bayern soll an den Schulen wieder die Nationalhymne gesungen werden, vor allem zu feierlichen Anlässen.
3: Wann gibt es für Schüler schon feierliche Anlässe, außer der Schulgong zur großen Pause meinetwegen?
5: Naja, es gibt da ja auch noch Abschlussfeiern oder Begrüßung zum neuen Schuljahr. Und da sollen die das dann singen können.
3: Ja, aber für die Generation schon die neue Fassung, oder?
5: Neue Fassung?
3: Ja, ja, die geht so, glaube ich. Merz und Bass und auch der Klingbeil führen ohne Sinn und Verstand.
5: Naja, ist schon ziemlich weit hergeholt, nicht?
3: Wieso? Darauf lasst uns alle weinen mit dem Tankhahn in der Hand.
5: Och, Chef.
3: Friedrich geht doch nie aufs Ganze und fährt den Karren an die Wand.
5: Entschuldigung, ist die Melodie eine Heidenarbeit?
6: Nein.
3: So, Landern, Flug, Roter Tower meldet. Eine Stelle im Text der Nationalhymne wird wohl gestrichen, um die Rentnerinnen und Rentner im Land nicht zu verärgern.
5: Wie?
3: Ja, der Teil mit Glück und Pfand.
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0: Gleich haben wir es 7:30, Kulthit für halb unser König von Mallorca. Er liebt Mallorca, wir jetzt auch.
1: Ja, ne? Aber jetzt ist er erstmal vor kurzem im Stangelwirt in Kitzbühel aufgetreten.
0: Oh je.
1: Jetzt hören wir

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4: Morgen ist die Rettungsaktion für Buckelwald-Timi seit genau einer Woche abgeschlossen. Doch so lange fehlt von dem Wal auch schon jede Spur. Deshalb soll es jetzt Konsequenzen geben. Welche denn, Jerome, in den Schlagerradio-Nachrichten?
5: Das Umweltministerium von Mecklenburg-Vorpommern prüft nach Medienberichten eine Klage gegen die private Rettungsinitiative. Eigentlich war vereinbart, dass die Geldgeber für die Aktion dem Ministerium bis Dienstag alle Daten aus dem Peilsender an Timis Rückenflosse übermitteln. Dazu kam es laut Umweltminister Backhaus aber nicht, trotz mehrfacher Anfragen. Im Raum soll nun eine Klage auf Herausgabe der Daten stehen. Sponsorin Walter Mommert sagte der Bild dazu, dass sich der Tracker mehr als 20 Mal gemeldet habe. Eine genaue Position lasse sich aber weiterhin nicht ableiten. Die Rückenflosse muss dazu über der Wasseroberfläche sein. US-Präsident Trump fordert von der EU, das Handelsabkommen bis zum 4. Juli vollständig umzusetzen. Wenn nicht, würden die US-Zölle auf viel höhere Sätze steigen, so Trump nach einem Telefonat mit EU-Kommissionspräsidentin von der Leyen. Allerdings hat das US-Gericht für internationalen Handel die von Trump verhängten globalen Zölle in Höhe von 10% gleichzeitig für rechtswidrig erklärt. Mit der zeitlich befristeten Abgabe habe er seine Befugnisse überschritten.
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5: Das Bundesverteidigungsministerium plant 24 Musterungszentren deutschlandweit. Sie sollen an den bestehenden Bundeswehrstandorten, unter anderem in Bonn, Hamburg, Ulm und auch Nürnberg, Wiesbaden und Kiel entstehen. Der beschuldigte Amokfahrer von Leipzig soll seine Tat schon vor Wochen in einer Chatnachricht angekündigt haben. Seine Frau schrieb er nach Informationen der Zeit im April, es sei schon lange kein Auto mehr in eine Menschenmenge gefahren.
4: Jetzt kompetent und zuverlässig, das Wetter bei uns in der Region. Der Tag heute startet noch etwas bedeckt, im Laufe des Tages lockert es auf und es gibt einen Mix aus Sonne und Wolken. Nur noch vereinzelt sind Schauer möglich. Die Höchstwerte steigen auf 15 bis 22 Grad.
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0: Entschuldigung, das hab ich mir erlaubt.
1: Da war er wieder, der Lieblingshit von Inka. Alles nur geklaut von den Prinzen. 7 Uhr und 39
2: haben wir. Guten Morgen.
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2: Guten Morgen, Guten Lena ist bei uns. Hallo.
1: Hallo Lena, alles schick bei dir.
4: Ja, na klar, die Sonne scheint, alles super.
2: Sehr schön.
1: Ich habe so ein schönes Foto gepostet an einem blauen See. Du, die Familie, wie viel seid ihr denn insgesamt und wo war das?
4: Wir sind 4, also 2 Kinder und wir als Eltern. Und das war, wo war das? Die Frage. In Schweden war das tatsächlich, genau.
1: Okay. Ja, sehr schön. Das sieht sehr romantisch aus. Aber du wohnst auch da, wo andere Urlaub machen, in Mecklenburg-Vorpommern, direkt am Meer, oder?
4: Ja, genau.
2: Oh, das ist aber schön. Toll.
1: Habt ihr da
4: aber man ist trotzdem zu selten da.
1: Okay, ja.
2: Im Alltag ist es nochmal was anderes.
1: Also jetzt am Wochenende keinen Ausflug ans Meer geplant?
4: Na, schauen wir mal, wie es passt.
1: Was erwartest du denn zum Muttertag von deinen Zweien?
4: Ich weiß, meine Tochter wollte mir einen Kuchen backen. Das
2: oh,
4: ist
2: schön. Okay. Das ist aber nett.
4: Genau.
1: Ja, dann drücken wir mal die Daumen, dass da nichts anbrennt. Und wollen dir jetzt natürlich auch nochmal 1000 Euro schenken. Wir haben den einfachsten Buchstaben der Welt ausgesucht. Welcher könnte das sein, Lena? Was glaubst du?
4: Ja, ich weiß nicht, vielleicht irgendwas Kompliziertes.
1: Nee, den Alpha A wie Anton quasi, den allerersten.
2: Ganz einfach.
1: Im A, B, C Morgenquiz. Das haben wir auch mit diesen Buchstaben gespielt
2: Laura
1: auf der
2: und Marc,
1: Bühne.
2: Ne? Ja, und die waren super.
1: Die haben das geschafft.
2: Aber jetzt kein Druck an dich.
1: Also,
2: wollen
1: wir loslegen. In 30 Sekunden 10 Fragen richtig beantworten, immer mit dem gleichen Anfangsbuchstaben. Achtung, weitersagen gilt nicht, gibt's nicht. Deshalb muss alles perfekt sitzen. Die 30 Sekunden starten, wenn du bereit bist. Bist du bereit?
4: Ja, kann losgehen.
1: Okay.
2: Viel Glück.
1: Dann starten wir jetzt. Ein Tier.
4: Affe.
2: Stadt in Deutschland?
4: Aachen.
1: Beruf.
4: Anlagenmechaniker.
2: Wort endet auf UNG.
4: Ausbeutung.
1: Junge Name.
4: Anton.
2: Sportart.
4: Airhockey.
1: Musikinstrument.
4: Keine Ahnung.
1: Ein Akkordeon wäre es zum Beispiel gewesen.
4: Ja, genau.
2: Wahrscheinlich auch das einzige fast. Tja.
1: Ich habe gestern erst mir ein Video angeguckt, wo so einer aufgetreten ist mit einem Akkordeon bei irgend so einem Sendung Supertalent oder so. Der hat sehr schön gespielt. Da kann man sehr schöne Sachen rauslocken. Ja.
2: Zählen wir doch mal, du bist bei 6 von 10. Hm. Aber das kann sich doch sehen lassen.
1: Gut gemacht, Lena.
4: Ja,
1: ja. Aber wir haben einen Preis für dich.
2: Ja, du bekommst die rote Schlager-Radio-Sonnenbrille mit den Herzen zugesendet. Viel Spaß damit.
1: Herzlichen Glückwunsch.
4: Ja, cool, danke. Vielen Dank.
1: Dann wünschen wir dir einen schönen Muttertagswochenende und freuen uns, wenn du uns weiterempfiehlst und auch nächste Woche vielleicht wieder mit dabei bist im ABC Morgenquiz. Einfach ABC mit dem Wohnort an die 08000 79 89 99 schicken.

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0: Wir sind Schlagerradio, hör auf dein Herz. Gleich bei uns, yes sir, I can boogie. Das ist Julia Lindholm und Linda Hesse zusammen im Duett. Die nennen sich dann The Moonbeats. Großartige Nummer.
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0: Was ist los in der Welt der Reichen und Schönen? 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
2: Es gab Gänsehaut-Nachrichten aus Portugal. Rock-Ikone Bonnie Tyler soll nach einer Notoperation derzeit im künstlichen Koma liegen. Medien berichten jetzt, dass die 74-Jährige wegen eines Darmdurchbruchs in Faro operiert worden musste. Ihr Management hatte zunächst eine Warnung gegeben. Die OP sei gut verlaufen. Jetzt heißt es allerdings, ihr Zustand hat sich verschlechtert. Sie werde auf der Intensivstation behandelt und künstlich beatmet. Ja, sie ist ja die Stimme hinter den Welthits wie Total Eclipse of the Heart, Holding Out for a Hero und It's a Heartache, und sie lebt seit Jahren teilweise in Portugal.
0: Prinz Andrew hat einen Schockmoment erlebt, und zwar beim Gassigehen. Also der Hund ist mit ihm ausgegangen, nahe seines Anwesens. Ja, und da hat ein maskierter Mann ihn aus dem Auto bedroht, soll sogar eine Waffe dabei gehabt haben. Aber Andrew, der ja alle königlichen, sagen wir mal so, Vorteile verloren hat, dennoch eine Security zum Glück dabei gehabt. Ja. Die haben den Typen dann festgenommen. Also ein weiterer Aufreger für Prinz oder nicht mehr Prinz Andrew nach diesem Epstein-Skandal. Die Polizei ermittelt jetzt, was genau hinter diesem Vorfall steckt.
2: Und Sängerin Sarah Engels hat ja noch vor kurzem hart im Fitnessstudio für den ESC trainiert, um auf der Bühne perfekt auszusehen. Und jetzt das. Sie ist ohne ihr Bühnenkostüm in Wien angekommen. Der Grund, ihre Koffer sind auf dem Flug verloren gegangen. Besonders bitter, denn darin sind eben auch Outfits für wichtige Termine rund um den Eurovision Song Contest gewesen. Ja, sie nahm es mit Humor und hat gesagt, nehmt es mir nicht übel, wenn ich jetzt im Schlafanzug auftrete. Aber jetzt heißt es improvisieren und warten, bis das Gepäck wieder auftaucht.
0: Olaf Henning ist es auf Mallorca auch passiert. Ja,
2: das ist echt fies. Gut, dass es mir nicht passiert ist.
0: Trotzdem ein T-Shirt bekommen, ja. Und dann haben wir noch eine traurige Nachricht aus der Reality-TV-Welt. Du kennst ihn vielleicht, im britischen TV-Star Jack Hall.
2: Ja, davon gehört.
0: Der ist auf Mallorca gestorben, im Alter von nur 35 Jahren. Der hatte so eine Kultshow, The Only Way is Exit.
2: Essex?
0: Ja, genau. Ich wollte es heute nicht aussprechen.
2: Das ist, glaube ich, ein Ort in England, ja.
0: Genau, hat nichts mit Sex zu tun.
2: Nee. So.
0: Laut Medienberichten wurde er nach einer Partynacht in seiner Ferienvilla mit schweren Kopfverletzungen gefunden. Nun überlegt die spanische Polizei, was passiert ist, also wenn man vermutet, er soll gegen eine Glastür gelaufen oder geprallt sein. Weil, dass er das nicht überlebt hat, ist schon der Hammer. Er hinterlässt seine Tochter und die Ermittlungen auf der Sonneninsel Mallorca laufen da natürlich weiter. 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

0: Hier ist der neue Schlagerradio Morgen mit Inka und Norman. Rosalinde ist der aktuelle Hit von Kerstin Ott. Haben wir gleich für Sie. Außerdem Ross Anthony verkleidet sich bei uns. Und zwar als Kylie Minogue.
1: Oh ja, interessant. Oder wie wär's mal mit Detoxen? 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
5: Ich bin Jerome Nussbaum. Der Bundesrat entscheidet heute über die Entlastungsprämie von bis zu 1.000 Euro. Die hatte die Bundesregierung infolge der stark gestiegenen Energie- und Spritpreise angekündigt. Unternehmen sollen sie steuerfrei bis Mitte kommenden Jahres an ihre Beschäftigten auszahlen können. Sie müssten aber nicht. Kritik kommt von Arbeitgeberverbänden und auch dem Steuerzahlerbund und dem Mittelstand. Sie warnen vor neuen Belastungen für Betriebe und bezweifeln, dass viele Firmen die Zahlung leisten können. Nach dem neuen Umfragerekord der AfD in Sachsen-Anhalt mit 41% hat die Partei auch deutschlandweit aufgeholt. Im neuen ARD-Deutschland-Trend liegt sie erstmals vor der Union mit 27%. Das sind 2 Punkte mehr als noch Anfang April.
6: CDU und CSU verloren 2 Prozentpunkte und stehen damit bei 24%. Die SPD bleibt unverändert bei 12%. Die Grünen konnten zulegen auf 15, die Linke steht weiter bei 10%. Inzwischen wird Bundeskanzler Merz auch immer unbeliebter. Er erreichte den schlechtesten Wert, der im Deutschland-Trend von Infratest-DiMAP je für einen amtierenden Bundeskanzler gemessen wurde. 83% der Befragten sind mit seiner Arbeit unzufrieden. Noah Ulrich, Redaktion.
5: Der beschuldigte Amokfahrer von Leipzig soll seine Tat offenbar schon Wochen vorher angekündigt haben. Die Zeit berichtet von einer Chatnachricht des 33-Jährigen an seine Frau. Darin schrieb er im April, es sei schon lange kein Auto mehr in eine Menschenmenge gefahren. Ein Polizeisprecher bestätigte, dass die Nachricht der Behörde vorlag, allerdings erst am Abend nach der Amokfahrt mit 2 Toten. Die private Rettungsinitiative von Buckelwald-Timmy muss sich möglicherweise auf eine Klage durch das Umweltministerium von Mecklenburg-Vorpommern einstellen. Es prüft nach Medienberichten juristische Schritte, weil nicht wie vereinbart Daten aus dem angebrachten Peilsender übermittelt worden sind, trotz mehrmaliger Nachfrage. Die von US-Präsident Trump verhängten Zölle für die EU sorgen wieder für Diskussionen. In einem Telefonat mit Kommissionspräsidentin von der Leyen hat er darauf gedrängt, das Handelsabkommen bis zum 4. Juli vollständig umzusetzen. Dann wird in den USA der 250. Jahrestag der Unabhängigkeitserklärung gefeiert.
7: Sollte sich die Europäische Union nicht daran halten, würden die Zölle auf viel höhere Sätze steigen, erklärte Trump. Von der Leyen blieb jedoch gelassen. Beide Seiten stünden weiterhin uneingeschränkt zu der Vereinbarung, sagte sie nach dem Telefonat. Die Umsetzung zieht sich aber hin, weil viele Mitgliedstaaten juristische Zweifel haben. Inzwischen hat das Gericht für internationalen Handel in New York die von Trump verhängten globalen Zölle von 10% für rechtswidrig erklärt, weil er damit seine Befugnisse überschreite. Ulrike Klein, Redaktion.
5: Der SC Freiburg steht im Finale der Fußball-Europa League. Die Freiburger konnten sich am Abend im Halbfinalrückspiel zu Hause gegen Sporting Braga aus Portugal mit 3:1 durchsetzen. Damit treffen sie im Finale am 20. Mai in Istanbul auf Aston Villa. Der Premier League Club gewann mit 4:0 gegen Nottingham Forest.
8: Jetzt kompetent und zuverlässig das Wetter bei uns in Deutschland. Die Schlagerradio-Wetterreporter melden 8 Grad in Köln-Bonn, 5 Grad in Hamburg und Bremen, 7 Grad in Berlin, 8 Grad in Dresden, 7 Grad in Frankfurt am Main, Stuttgart, München und Erfurt und 6 Grad in Münster. Der Tag bei uns heute startet bewölkt. Im Laufe des Tages kann es noch vereinzelt Schauer geben. Ansonsten bleibt es trocken und die Tageshöchstwerte liegen bei 15 bis 22 Grad. Auch die Sonne zeigt sich oft. Der Schlagerradio-Wettertrend. Morgen geht es noch heiterer weiter. Da gibt es im Laufe des Tages einen Mix aus Sonne und Wolken. Nur noch einzeln sind Schauer oder Gewitter möglich. Die Tageshöchstwerte liegen da zwischen 16 und 25 Grad.
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9: 7:45 am Freitag, hallo.
8: Guten Morgen, mit uns starten Sie mit positiver Energie in den Freitag.
9: Und jetzt Kylie Minogue. Die sieht aus wie Ross Anthony.
8: Okay.

0: 11 Minuten nach 8, Lila Himmel.
1: Guten Morgen.
0: Paulina Wagner hier bei Schlager Radio, hör auf dein Herz.
1: Ich muss ja sagen, ich kenne Paulina Wagner ja persönlich, war ja was mit ihr trinken in Köln.
0: Von einer
1: Freundin. Sie ist ja auch mit Marielle Ahrens befreundet, die ich auch kenne.
0: Du kennst alle.
1: Ja, natürlich alle. Aber sie ist ja auch wirklich letztes Jahr richtig gut in Partylaune gewesen, im Bierkönig. Da ist sie aufgetreten, jedes Wochenende habe ich gesehen.
0: Genau, das ist nochmal die Konkurrenz zum Megapark. Ja, das wusste ich auch nicht, dass es zwei Orte an diesem Ballermann sind. Das hat mir Andi Schmidt gut erklärt.
1: Mhm.
0: Und wer im Ballermann beim hier Bierkönig auftritt, der darf da nicht im Megapark auftreten.
1: Ja.
0: Und wer im Megapark auftritt, darf auch nicht im Bierkönig auftreten. Das ist quasi so, wie bei Silbereisen auftritt, darf auch nicht bei Zarella auftreten.
1: Also in der Art, ne?
0: Hin und her.
1: Aber sie hat Glück gehabt. Dieses Jahr darf sie wieder im Bierkönig auftreten. Das kam wohl so gut an, dass sie eine Vertragsverlängerung bekommen hat, hat sich drüber gefreut und auch gesagt, das ist eine große Ehre. Und dieses Jahr wird es in der kommenden Saison dann wieder richtig Stimmung geben mit ihr.
0: Also ich muss da sagen, wir haben uns beide Sachen angeschaut. Ich fand den Megapark ein bisschen netter.
1: Ich exakt auch. Da war auch mehr Platz und es war nicht so eng und nicht so rot irgendwie. Also hat mir auch besser gefallen.
0: Also gut, beim Bierkönig, als wir reinkamen, hat da so ein Autoverkäufer gesungen und da ging es immer nur um Sex und
1: Ach, das habe ich gar nicht gehört.
0: Rock'n'Roll.

0: Rosalinde.
1: Rosalinde aus dem Musical Kerstin Ott hier bei Schlagerradio, 17 Minuten nach 8. In 20 Minuten das Maxi-Wochenendwetter, damit Sie wissen, was Sie beim maximalen Spaß am Muttertagswochenende so alles erleben und machen können mit der Mama. Jetzt unsere Ernährungsmedizinerin Daniela Krikowski. Schönen guten Morgen.
2: Guten Morgen.
3: Guten Morgen, Daniela. Wir hatten ja bei der Schlagerradio Schlagerreise All Inclusive und haben schon einiges gegessen und getrunken. Und Norm hat ja auch erzählt, er hat 2,5 Kilo zugenommen.
4: Ich habe wieder ein halbes Kilo abgenommen. Wunderbar.
3: Und da wäre doch eigentlich Detox eine gute Idee, oder? Oder was versteht man eigentlich genau darunter?
2: Ganz modernes Wort, was man wirklich momentan überall liest und heißt nichts anderes als entgiften und ist sozusagen wie so eine Entgiftungskur angedacht. Viel Obstsäfte, viel Gemüsesäfte, mal alles Entsäuernde wie Milchprodukte, Fleisch, Milch, Kaffee, was auch immer weglassen und sich die ganze Woche sozusagen nur mit Obst und Gemüse und ganz viel Wasser versorgen. Am Ende des Tages ist es eine Diät, wie viele andere auch schon vorher da waren, führt am Ende des Tages zu einem hohen Wasserverlust, weil eben diese säurebindenden Dinge eben erstmal weggelassen werden, führt leider auch zu einem Eiweißverlust, ja. Und man darf immer nicht vergessen, wenn Hollywood-Stars sowas machen, daher kommt das ja, das sind ja Frauen, die sowieso extrem auf ihr Gewicht achten und sowieso eine sehr gesunde Lebensweise haben. Mhm. Aber Schaden für eine Woche wird es natürlich niemandem.
1: Ja, vielleicht einmal mit diesem Skier probieren, ja, da ist auch Eiweiß drin.
3: Ja, aber dann mit dem Energy Drink ist wahrscheinlich auch wieder nicht gut, sowas soll man ja auch weglassen.
1: Ja, aber zuckerfreien dann vielleicht. Daniela, mit Ihren Tipps jeden Morgen hier 8:20 Uhr und wann immer Sie wollen im Internet auf schlagerradio.de.

0: Gleich hat 9, Kulthit für halb, Gigi Anderson.
1: Obwohl er gesundheitlich nicht so fit ist, steht er immer noch auf der Bühne. Jetzt hören wir mit seinem Hit Mädchen, Mädchen.

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7: Pudding mit Vanillesoße ist ein wunderbarer Nachtisch. Sowohl für alt als auch für jung. Die Soße wird noch cremiger und leckerer, wenn ihr ein mit Milch verquirltes Eigelb hinzugegeben wird.
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9: Trotz der vereinbarten Waffenruhe haben sich die USA und der Iran im Persischen Golf wieder gegenseitig angegriffen. Trotzdem laufen die Verhandlungen zu einem Kriegsende weiter. Wie ist denn die Lage, Jerome, in den Schlagerradio-Nachrichten?
10: US-Präsident Trump bleibt zuversichtlich, dass bald ein Abkommen zustande kommt. Über seinen Online-Dienst machte er aber auch nochmal deutlich, dass die USA die Angreifer in Zukunft viel härter und gewaltsamer ausschalten werden, sollte der Iran das Abkommen nicht schnell unterzeichnen. Nach neuen Angriffen auf Ziele im Iran spricht das US-Militär von Vergeltungsschlägen. Laut Zentralkommando CENTCOM seien unter anderem Startplätze für Raketen und Drohnen sowie Kommandozentralen attackiert worden. Vorher habe der Iran 3 Zerstörer der Navy bei der Durchfahrt durch die Straße von Hormuz mit Raketen, Drohnen und kleinen Booten angegriffen. Im Ukraine-Krieg gilt seit Mitternacht auch die von Russland ausgerufene 2-tägige Waffenruhe. Ob sie tatsächlich eingehalten wird, ist aber fraglich. Russland und die Ukraine drohen sich gegenseitig mit Angriffen rund um die für morgen geplante Militärparade zum Weltkriegsgedenken in Moskau. Kiew hatte schon vorgestern eine Waffenruhe in Kraft gesetzt. Allerdings kam es danach zu massiven russischen Luftangriffen auf mehrere Städte.
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10: Mecklenburg-Vorpommern prüft eine Klage gegen die private Rettungsinitiative von Buckewald-Temi. Nach Medienberichten wurden dem Umweltministerium bisher nicht wie vereinbart Daten aus dem angebrachten Peilsender übermittelt. Von dem Wal fehlt seit seiner Freilassung in der Nordsee am vergangenen Samstag jede Spur. Erneut wollen heute Schüler auf die Straßen gehen, um gegen den Wehrdienst zu protestieren. Allein in Bayern sind Proteste in 6 Städten angekündigt, darunter in München und Augsburg. Eine der Initiativen wird vom Bayerischen Verfassungsschutz als linksextrem eingestuft und beobachtet.
9: Jetzt kompetent und zuverlässig das Wetter bei uns in der Region. Der Tag heute startet noch etwas bedeckt, im Laufe des Tages lockert es auf und es gibt einen Mix aus Sonne und Wolken. Nur noch vereinzelt sind Schauer möglich. Die Höchstwerte steigen auf 15 bis 22 Grad.
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0: 8:39 haben wir es hier, Schlagerradio, Hör auf dein Herz. Darüber singt er übrigens auch Mike Leon Grosch in seinem Riesenhit Dein Leben kommt gleich hier bei uns.
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0: Für maximalen Spaß am Wochenende, Inka, wie wird's denn?
2: Holen Sie die Sonnenbrillen raus, denn das Wochenende wird frühlingshaft. Der Samstag bei uns in Deutschland beginnt mit einem Mix aus Sonne und Wolken. Die Temperaturen klettern im Norden in Hamburg an den Landungsbrücken auf 14 Grad, während es im Osten in Leipzig angenehme 17 Grad werden. Im Westen der Republik erreicht Köln 16 Grad und im Süden in München am Marienplatz steigen die Werte auf 18 Grad. Dazu wird es etwas windig. Nutzen Sie doch das trockene Wetter im Norden für eine Radtour am Hamburger Elbufer oder Sie besuchen im Westen den Düsseldorfer Rheinturm für eine weite Aussicht. In der Nacht zum Sonntag ziehen nur wenige Schleierwolken über den Sternenhimmel. Die Werte sinken dabei auf kühle 7 Grad ab. Der Sonntag startet damit noch mehr Sonnenschein. Nur im Norden ziehen gelegentlich Wolkenfelder durch. In Kiel an der Kieler Förde im Norden erwarten wir 15 Grad. Im Osten in Dresden an der Frauenkirche klettern die Werte auf 19 Grad. Im Westen in Dortmund im Westfalenpark sowie im Süden in Stuttgart am Schlossplatz messen wir warme 20 Grad. Wie wäre es denn damit am Spaziergang durch den Dresdner Zwinger? Oder Sie genießen im Süden ein Picknick im Englischen Garten in München. Was auch immer Sie geplant haben, genießen Sie das Wochenende.
0: Immer kompetent und zuverlässig das Wetter hier bei Schlagerradio. Dankeschön, Inka, und hier ist Mike Leon Grosch.

0: Tust doch von Sean Jordi, 8:48 Uhr haben wir es.
1: Guten Morgen.
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2: Es ist Sketch vor 9.
1: Guten Morgen, Andi ist bei uns, hallo.
0: Guten Morgen.
3: Guten Morgen. So, heute gehen wir mal wieder ins Café Klee, lieber Norman.
0: Ach, ich kann gar nicht essen.
3: Nein?
0: Also Reise auf Mallorca war so anstrengend. Das viele Essen, Frühstück,
1: ja,
0: Mittag, Nachmittagessen, Abendessen. Das ist wirklich.
1: Jetzt erst
0: kann
1: mal gar
0: ich
1: nichts
0: mehr sehen.
3: Ja. Opa Andi und Opa Norman sind heute bei Inka zu Gast im Café Klee.
4: Norman, du wirst gleich fragen. Du, ich glaube, du hast ein Zäpfchen im linken Ohr.
0: Ein Zäpfchen am linken Ohr.
3: Am linken Ohr. Ja, so. Darauf werde ich dann antworten, das ist dann alles. Mehr muss ich nicht wissen.
1: Gut.
3: Ne? So.
1: Also. Guten Tag in meinem Café. Schön, dass Sie da sind.
0: Oh, Klee-Café, das ist ja aber schön. Achso, ich bin dann kein Kind mehr.
3: Du bist der Opa.
0: Ach, ja,
3: hallo. Opa.
0: Ja. Du?
3: Ich hätte gern mal einen Kaffee. Und zwar einen Cappuccino heißt der.
1: Kommt sofort.
3: Danke. Ist immer so nett. Ja.
0: Es ist wirklich so schön. Aber ich glaube, du hast da ein Zäpfchen im linken Ohr, Andi.
3: Oh, danke, dass du mich darauf aufmerksam gemacht hast. Ja, ich glaube, ich weiß jetzt auch, wo mein Hörgerät ist.

0: 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Gleich Anna-Karina Wojcicks neuer Hit. Helenchen ist dabei, Katja Epstein und Matthias Reim.
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10: Ich bin Jerome Nussbaum. Der Bundesrat entscheidet heute über die Entlastungsprämie von bis zu 1.000 Euro. Die hatte die Bundesregierung infolge der stark gestiegenen Energie- und Spritpreise angekündigt. Unternehmen sollen sie steuerfrei bis Mitte kommenden Jahres an ihre Beschäftigten auszahlen können. Sie müssten aber nicht. Kritik kommt von Arbeitgeberverbänden und auch dem Steuerzahlerbund und dem Mittelstand. Sie warnen vor neuen Belastungen für Betriebe und bezweifeln, dass viele Firmen die Zahlung leisten können. Nach dem neuen Umfragerekord der AfD in Sachsen-Anhalt mit 41% hat die Partei auch deutschlandweit aufgeholt. Im neuen ARD-Deutschland-Trend liegt sie erstmals vor der Union mit 27%. Das sind 2 Punkte mehr als noch Anfang April.
11: CDU und CSU verloren 2 Prozentpunkte und stehen damit bei 24%. Die SPD bleibt unverändert bei 12%. Die Grünen konnten zulegen auf 15, die Linke steht weiter bei 10%. Inzwischen wird Bundeskanzler Merz auch immer unbeliebter. Er erreichte den schlechtesten Wert, der im Deutschland-Trend von Infratest-DiMAP je für einen amtierenden Bundeskanzler gemessen wurde. 83% der Befragten sind mit seiner Arbeit unzufrieden. Noah Ulrich, Redaktion.
10: Der beschuldigte Amokfahrer von Leipzig soll seine Tat offenbar schon Wochen vorher angekündigt haben. Die Zeit berichtet von einer Chatnachricht des 33-Jährigen an seine Frau. Darin schrieb er im April, es sei schon lange kein Auto mehr in eine Menschenmenge gefahren. Ein Polizeisprecher bestätigte, dass die Nachricht der Behörde vorlag, allerdings erst am Abend nach der Amokfahrt mit 2 Toten. Die private Rettungsinitiative von Buckelwald-Timmy muss sich möglicherweise auf eine Klage durch das Umweltministerium von Mecklenburg-Vorpommern einstellen. Es prüft nach Medienberichten juristische Schritte, weil nicht wie vereinbart Daten aus dem angebrachten Peilsender übermittelt worden sind, trotz mehrmaliger Nachfrage. Die von US-Präsident Trump verhängten Zölle für die EU sorgen wieder für Diskussionen. In einem Telefonat mit Kommissionspräsidentin von der Leyen hat er darauf gedrängt, das Handelsabkommen bis zum 4. Juli vollständig umzusetzen. Dann wird in den USA der 250. Jahrestag der Unabhängigkeitserklärung gefeiert.
12: Sollte sich die Europäische Union nicht daran halten, würden die Zölle auf viel höhere Sätze steigen, erklärte Trump. Von der Leyen blieb jedoch gelassen. Beide Seiten stünden weiterhin uneingeschränkt zu der Vereinbarung, sagte sie nach dem Telefonat. Die Umsetzung zieht sich aber hin, weil viele Mitgliedstaaten juristische Zweifel haben. Inzwischen hat das Gericht für internationalen Handel in New York die von Trump verhängten globalen Zölle von 10% für rechtswidrig erklärt, weil er damit seine Befugnisse überschreite. Ulrike Klein, Redaktion.
10: Der SC Freiburg steht im Finale der Fußball-Europa League. Die Freiburger konnten sich am Abend im Halbfinalrückspiel zu Hause gegen Sporting Braga aus Portugal mit 3:1 durchsetzen. Damit treffen sie im Finale am 20. Mai in Istanbul auf Aston Villa. Der Premier League Club gewann mit 4:0 gegen Nottingham Forest.
1: Jetzt kompetent und zuverlässig das Wetter bei uns in Deutschland. Die Schlagerradio-Wetterreporter melden 8 Grad in Köln-Bonn, 5 Grad in Hamburg und Bremen, 7 Grad in Berlin, 8 Grad in Dresden, 7 Grad in Frankfurt am Main, Stuttgart, München und Erfurt und 6 Grad in Münster. Der Tag bei uns heute startet bewölkt. Im Laufe des Tages kann es noch vereinzelt Schauer geben. Ansonsten bleibt es trocken und die Tageshöchstwerte liegen bei 15 bis 22 Grad. Auch die Sonne zeigt sich oft. Der Schlagerradio-Wettertrend. Morgen geht es noch heiterer weiter. Da gibt es im Laufe des Tages einen Mix aus Sonne und Wolken. Nur noch einzeln sind Schauer oder Gewitter möglich. Die Tageshöchstwerte liegen da zwischen 16 und 25 Grad.
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0: Schönen Freitag, 4 nach 9.
1: Guten Morgen, wir starten mit guter Laune in den Freitag.
0: Und jetzt ein klasse Duett von Josh Will mit der Country Lady Linda Feller.

0: Hier singt sie, heute Abend tanzt sie, Anna-Karina Wojcik und dieses Gefühl. Guten Morgen.
1: Guten Morgen.
0: Hier Schlagerradio, hör auf dein Herz, 9:11.
1: Diese Woche war die Premiere der Doku Cannabis in Berlin mit dem Rapper Capo alias Cem Anhan und ich war natürlich wieder dabei.
0: Ach ja?
1: Dazu muss man aber ja noch die Vorgeschichte erklären. Kennst du noch die Netflix-Doku Babo, die Haftbefehlsfolge?
0: Nein, kenne ich nicht. Also ist das wie Bushido, sowas ähnliches?
1: Sowas ähnliches, da ging es nämlich um den schweren Kokain- und Drogenabsturz des Rappers Haftbefehl.
0: Okay.
1: Und sein Bruder spielt da eben auch eine zentrale Rolle, indem er ihn nach einem beinahe Todesfall in eine geschlossene Klinik in der Türkei einweist, um ihn eben vor dieser Selbstzerstörung zu retten. Und genau der hat jetzt eine Doku gedreht. Interessanterweise geht es da um den gesundheitlichen Vorteil von Cannabis, weil er den Menschen eben mit auf den Weg geben will, dass es auch Vorteile haben kann. Mhm. Ja, und da war es jetzt im Delphi Filmpalast, war gestern eben die Premiere in Berlin mit vielen Promis. Ich war dabei. Ja, und ich habe die Promis mal gefragt, wie sie eben zu Cannabis stehen und was sie von der Doku erwarten. Und Schauspielerin Tina Ruhl war sehr offen zum Thema.
2: Ja gut, also Cannabis gab es ja auch schon bei uns. Ich bin sehr gespannt auf die Doku. Nach der Haftbefehl-Doku ist es natürlich total spannend, was diesmal bei rauskommt.
0: Aber man muss natürlich aufpassen, was in Sachen Cannabis ist. Es gibt ja noch kritische Stimmen für den Gebrauch, dass nämlich gerade Jugendliche, je mehr sie Cannabis nehmen, das Gehirn weniger wächst. Das heißt also, je mehr Cannabis, umso blöder.
1: Genau, aber hier geht es ja natürlich auch nicht um den Drogenkonsum, sondern wirklich darum, dass wenn Menschen chronische Schmerzen haben,
0: ja, klar,
1: dass der Geprüfte, ne, dass dann irgendwie gut sein soll. Und dafür ist eben auch Model Shamin Charivar sehr offen.
3: Für mich ist dieses ganzheitliche Thema alternative Medizin ein ganz großes Thema. Ich benutze selber Cannabis bei meinen Schlafstörungen und das ist auch das Einzige, was mir geholfen hat, weil ich nicht zu harten Schlafmitteln greifen wollte.
0: Okay, also ein Joint vom Einschlafen, so sieht
1: so
0: das aus.
1: Art.
0: Ja. Und dann gibt es natürlich auch noch die berühmte Natascha Ochsenknecht, die eine persönlich starke Meinung dazu hat.
4: Sehr, sehr wichtig, weil ich habe 1993 meine erste schwere Bauch-OP gehabt, wo es wirklich um mein Leben ging. Und ich bin in Zürich operiert worden und da hat man mir damals schon angeboten, Cannabis zu rauchen. Da gab es noch Raucherzimmer im Krankenhaus oder Morphium. Eine Woche habe ich Morphium bekommen und war danach auf Entzug, was natürlich sehr schlimm war.
1: Ja, ich muss sagen, ich habe ja die Doku dann gesehen, die ging so eine halbe Stunde. Und da muss ich sagen, das war schon sehr interessant. Die haben sich wirklich beide Seiten angeschaut, haben auch Apotheker sprechen lassen, Experten, Ärzte, die da wirklich drauf geschaut haben. Und das war schon spannend, also auf jeden Fall.

0: 9:29 haben wir es. Guten Morgen. Hier Schlagerradio, hör auf dein Herz. Am Sonntag ist Muttertag. Der ein oder andere hat sich schon überlegt, man, was schenke ich der Mama außer Blumen, Pralinen und vielleicht ein Stück Kuchen. Wir haben heute schon von Fotoalben gehört, die zusammengestellt werden. Jetzt zum Beispiel Nicole hat uns geschrieben, sie schenkt ihrer Mama einen zusammengestellten Erinnerungskorb mit Fotos, kleinen Botschaften und ihre Lieblingssüßigkeiten.
1: Anna hat geschrieben, hat gesagt, meine Mama freut sich tatsächlich am meisten über gemeinsame Zeit. Deswegen machen wir dieses Jahr einfach zusammen Frühstück und danach einen kleinen Spaziergang. Finde ich auch schön.
0: Daniel macht ein kleines Familiengrillen mit der Mama. Das ist ja schön, wenn alle zusammenkommen, Kinder und Enkelkinder, dann ist das gut organisiert und das Wetter ist ja auch relativ okay.
1: Ja, voll. Und Klaus hat geschrieben, er findet einen Wellness-Gutschein eine gute Idee. Aber Irina meinte, selbst eine liebe Karte oder ein handgeschriebener Brief kommt besser, als in der letzten Minute irgendwas Teures zu kaufen.
0: Und Sarah hat uns geschrieben, Laura und Marc treten ja in Bad Saro bei Patrick Lindner auf. Da gehen sie hin mit der Mama und erleben auch einen schönen Muttertag. Wir danken Ihnen, wenn Sie hier mal mitmachen bei uns in der Show, bei schlagerradio.de oder bei unseren WhatsApps. Einfach mal reinklicken, 08000 79 89 99.

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5: Hier ist Schlagerradio am Freitagmorgen 9.30 Uhr.
6: Trotz der vereinbarten Waffenruhe haben sich die USA und der Iran im Persischen Golf wieder gegenseitig angegriffen. Trotzdem laufen die Verhandlungen zu einem Kriegsende weiter. Wie ist denn die Lage, Jerome, in den Schlager-Radio-Nachrichten?
7: US-Präsident Trump bleibt zuversichtlich, dass bald ein Abkommen zustande kommt. Über seinen Online-Dienst machte er aber auch nochmal deutlich, dass die USA die Angreifer in Zukunft viel härter und gewaltsamer ausschalten werden, sollte der Iran das Abkommen nicht schnell unterzeichnen. Nach neuen Angriffen auf Ziele im Iran spricht das US-Militär von Vergeltungsschlägen. Laut Zentralkommando CENTCOM seien unter anderem Startplätze für Raketen und Drohnen sowie Kommandozentralen attackiert worden. Vorher habe der Iran 3 Zerstörer der Navy bei der Durchfahrt durch die Straße von Hormuz mit Raketen, Drohnen und kleinen Booten angegriffen. Im Ukraine-Krieg gilt seit Mitternacht auch die von Russland ausgerufene zweitägige Waffenruhe. Ob sie tatsächlich eingehalten wird, ist aber fraglich. Russland und die Ukraine drohen sich gegenseitig mit Angriffen rund um die für morgen geplante Militärparade zum Weltkriegsgedenken in Moskau. Kiew hatte schon vorgestern eine Waffenruhe in Kraft gesetzt. Allerdings kam es danach zu massiven russischen Luftangriffen auf mehrere Städte.
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7: Mecklenburg-Vorpommern prüft eine Klage gegen die private Rettungsinitiative von Buckewald-Temi. Nach Medienberichten wurden dem Umweltministerium bisher nicht wie vereinbart Daten aus dem angebrachten Peilsender übermittelt. Von dem Wal fehlt seit seiner Freilassung in der Nordsee am vergangenen Samstag jede Spur. Erneut wollen heute Schüler auf die Straßen gehen, um gegen den Wehrdienst zu protestieren. Allein in Bayern sind Proteste in 6 Städten angekündigt, darunter in München und Augsburg. Eine der Initiativen wird vom Bayerischen Verfassungsschutz als linksextrem eingestuft und beobachtet.
6: Jetzt kompetent und zuverlässig das Wetter bei uns in der Region. Der Tag heute startet noch etwas bedeckt, im Laufe des Tages lockert es auf und es gibt einen Mix aus Sonne und Wolken. Nur noch vereinzelt sind Schauer möglich. Die Höchstwerte steigen auf 15 bis 22 Grad.
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0: unsere Zeit.
1: Howie, und das ist unsere Zeit. Ja, eine Viertelstunde noch bis 10. Guten Morgen, hier ist Schlagerradio, hör auf dein Herz.
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4: Affe.
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4: Aachen.
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4: Anlagenmechaniker.
3: Wort endet auf UNG.
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1: Junge Name.
4: Anton.
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3: Ja, genau. 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
1: 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Mhm. 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

0: Hier ist der neue Schlager Radio Morgen mit Inka und Norman, gleich Taxi nach Paris. Ich hoffe, die Kerstin Super fährt nicht so weit weg.
1: Nee.
0: Christian Leis ist dabei, Sarah Connor und vieles, vieles mehr. Wir wünschen erstmal ein schönes Wochenende und sind am Montag zurück.
1: Ja, und warum Sie ab sofort nur noch Japanisch gehen sollten und was das überhaupt ist, das verraten wir Ihnen am Montag um 9.10 Uhr.
0: Bestimmt in kleinen Schritten wie so eine Geisha.
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9: Ich bin Jerome Nussbaum. Die Bundesregierung will Opfer von häuslicher Gewalt besser schützen. Der Bundestag stimmt heute über einen Gesetzentwurf ab, nachdem Gerichte leichter elektronische Fußfesseln für die Täter anordnen können.
10: Nähert sich der Täter, können Betroffene von häuslicher Gewalt durch einen Sensor gewarnt werden. Die Polizei wird dann automatisch informiert. Bisher gab es keine bundeseinheitlichen Regeln dazu. Justizministerin Hubig sprach im Deutschlandfunk vor der Abstimmung von einem guten Tag für die Frauen. Laut ihrem Ministerium sind bei Partnerschaftsgewalt fast 80% der Opfer weiblich. Die Reform sieht auch vor, dass Familiengerichte Täter nach einer Körperverletzung oder ernsthafter Gewaltandrohung zu einem sozialen Trainingskurs verpflichten können oder zur Gewaltpräventionsberatung. Ulrike Klein, Redaktion.
9: Kurz vor der Militärparade morgen in Moskau zu den Feierlichkeiten zum Weltkriegsende vor 81 Jahren verschärfen sich die Spannungen zwischen Russland und der Ukraine, trotz beiderseitiger Waffenruheerklärungen. Aus Moskau heißt es, in den Morgenstunden seien über 260 ukrainische Drohnen abgeschossen worden. 13 Flughäfen hätten den Betrieb vorübergehend eingestellt. Die Ukraine hat nach eigenen Angaben eine russische Ölanlage 700 Kilometer von der Grenze entfernt attackiert. Präsident Zelensky sprach von einer Strafmaßnahme. Russland habe zuvor nicht mal den Versuch einer Feuerpause unternommen. In Kiew musste auch Luftalarm ausgelöst werden. Bei der Commerzbank sollen weitere 3.000 Stellen gestrichen werden. Zusätzlich zu den schon vorher angekündigten 3.900 gab der Konzern bekannt. Gleichzeitig sollen aber in Wachstums- und Zukunftsfeldern Stellen dazukommen.
11: Angestrebt werde demnach ein steigender Nettogewinn bis zum Jahr 2030 auf 5,9 Milliarden Euro. Der Großteil des Stellenabbaus wird Deutschland treffen. Ende vergangenen Jahres hatte die Bank weltweit noch knapp 40.000 Vollzeitbeschäftigte. Derzeit geht es um eine Übernahme durch die italienische UniCredit Bank. Die Commerzbank hatte zuletzt noch einmal bekräftigt, das Übernahmeangebot abzulehnen. Auch Kanzler Merz ist dagegen. Noah Ulrich, Redaktion.
9: Für mehrere Freiwillige hat der neue Wehrdienst schon begonnen, obwohl erst seit Januar Musterungsbriefe verschickt werden. Wie die Bild erfahren haben will, setzt das Verteidigungsministerium auf Turbo-Rekrutierungen. Aus positiven Rückläufern des Fragebogens hätten die ersten schon den Dienst aufgenommen, heißt es. Vorher wurden Musterungen sowie Bewertungen durchgeführt und die Interessenten dann für konkrete Verwendungen eingeplant. Beim Heer könne schon vor dem offiziellen Starttermin mit einer abgespeckten Basisausbildung begonnen werden.
1: Jetzt kompetent und zuverlässig das Wetter bei uns in Deutschland. Jetzt messen Schlagerradio Wetterreporter in Köln-Bonn 12 Grad, Hamburg und Bremen 11 und in Berlin und Dresden sind es 10 Grad. Frankfurt-Main, Stuttgart und München 12 Grad, in Erfurt 9, in Münster 12 Grad. Heute nach anfänglichem Nebel mehr und mehr Sonnenschein, vereinzelt aber auch noch Gewitter, zum Beispiel im Bergland im Süden, und die Temperaturen so zwischen 10 und 22 Grad. Ja, und der Schlagerradio-Wettertrend. Das Wochenende wird freundlich mit viel Sonnenschein, über 20, teils bis 24 Grad.
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1: Hi, und gleich erfahren Sie einen tollen Trick, wie man Lesemuffel zum Lesen bringen kann. Bei einer guten Geschichte in 20 Minuten. Hey.

Was für eine außergewöhnliche Idee mit dem Taxi nach Paris. Musik von Felix Deluxe war das. Und jetzt hören wir die aktuelle Nummer 1 unserer Schlager-Radio-Hitparade. Sie haben mit abgestimmt und Beatrice Egli am vergangenen Samstag auf die 1 gewählt mit Alibi. Blick.

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Schlagerradio, hör auf dein Herz mit einem Riesenhit von Christian Leiss. Ja, den lieben viele und können viele mitsingen. Vielleicht auch Sie gerade mit dabei gewesen hier. Sie vergaß zu verzeihen. Das Problem, dass viele Jugendliche heute gar nicht mehr lesen und meist eben auch Jungs, das hatten wir letztens schon mal angesprochen. Und da gibt es auch ein tolles Projekt in Deutschland, wo einfach die Jungs Fußball spielen und zwischendurch lesen und so Buchstaben einsammeln in Sportparcours. Und es gibt auch in Rio de Janeiro ein ganz tolles Projekt von einem örtlichen Unternehmer. Der hat ein Internetcafé, der weiß, die Jugendlichen, die zocken natürlich gerne im Internet. Aber dort gilt auch 20 Minuten lesen, 10 Minuten zocken, denn dafür haben die Jugendlichen oft kein Geld und er lässt sie, wenn sie lesen, umsonst spielen. Richtig gute Idee, finde ich. Und wir bleiben mal positiv mit aktueller Musik von Sarah Connor. Heute ist alles gut bei Schlagerradio.

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1: Da habe ich jetzt von Roland Kaiser mal einen wirklich älteren Kultschlager wieder rausgeholt. Ja. Angelehnt an Tatortmusik von Chris Norman, Midnight Lady, gab es dann auch die Schlagerversion. Hören wir jetzt um kurz vor 11:30 Roland Kaiser, Midnight Lady.

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7: Schlagerradio-Tipp. Beilagen wie Nudeln, Reis oder Kartoffeln kochen gern einmal über und hinterlassen Ränder auf dem Herd. Geben Sie eine Messerspitze Margarine oder ein paar Tropfen Öl in das kochende Salzwasser. So kann das Überkochen verhindert werden.
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Schlagerradio, hör auf dein Herz mit Eloy Dion, Barfuß im Regen. Nicht an diesem Wochenende, aber ab heute wird es ja wieder deutlich frühlingshafter, erstmal für so 2-3 Tage. Dazu besuchen Sie doch zum Beispiel mal die Hundemesse in Dortmund, Dogs and Fun. Ja, das ganze Wochenende in der Westfalenhalle natürlich. Alles rund um die verschiedenen Rassen, großes Showprogramm, Mitmachaktionen und Verkaufsstände für Tierbedarf. Ab heute bis Sonntag, 10 bis 18 Uhr. Oder Sie kommen vorbei auf dem Marktplatz Reit Mönchengladbach zur traditionellen Frühkirmes mit Fahrgeschäften, Spielbuden und natürlich jeder Menge Leckerem zu futtern. Ne? Was ganz anderes, zum Beispiel Musical Dinner oder Jazz, bietet die Spielbank Hohensüburg heute Abend die Musical Dinner Show, bei der Klassiker des Genres mit einem Menü kombiniert werden. Oder Sie schauen mal in der Jazzschmiede Düsseldorf vorbei, da gibt es ja sowieso regelmäßig hochkarätige Konzerte. Für Sonntag, Muttertag, ja, in vielen Städten wie Leverkusen, Opladen oder Leichlingen finden an diesem Wochenende Frühlingsmärkte statt, die sich ja schön für die ganze Familie eignen. Viel Spaß bei allem, was Sie tun und gerne auch viel Platz einplanen jetzt fürs Wochenende zum Radio hören. Jetzt aktuelle Musik von Pietro Basile, Amor.

0: Schlagerradio, hör auf dein Herz mit Juliane Werdings Ohrwurm Stimmen im Wind. Und gleich kommt ein Riesenohrwurm, vor allen Dingen aus dem Jahr 2014. Da hat nämlich Andreas Burani sozusagen die inoffizielle Fußball-WM-Hymne gelandet mit dem Titel Auf uns. Kleiner Ausschnitt nochmal, wo man ihn auf der Fanmeile kurz interviewt hat.
1: Nach dem WM-Titel der deutschen Mannschaft, da seid ihr schon ein bisschen mehr ausgerastet als sonst, oder?
2: Ja, tatsächlich. Es war unglaublich. Ich konnte es erst gar nicht glauben, aber es lief tatsächlich dann im Stadion. Tolle Sache auf jeden Fall. Ja, jetzt tut es ist unglaublich.
1: Da stehen sie. Wir wollen sie auch gleich sehen. Dreh die nochmal auf, winken nochmal. Andreas Burani. Dankeschön für diesen Song.
0: Mit Schlagerradio Leben Erinnerungen auf. Mal gespannt, wie die deutsche Mannschaft bei dieser WM jetzt in diesem Jahr abschneidet. Aber 2014, das war doch der Hammer. Andreas Burani jetzt auf uns.

Hallöchen, falls Sie sich tagsüber nicht so energiereich fühlen, wie Sie es gerne hätten, kann es vielleicht an der Ernährung liegen. Zum Beispiel 30 Gramm Ballaststoffe, kriegen Sie das hin? Ja, warum die wichtig sind und mehr Tipps dazu bei Schlagerradio Experten in 20 Minuten. Und wir hören gleich DJ Ötzi mal wieder, der Moment.

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5: Schlagerradio-Tipp. Der Abend war wohl doch etwas zu lang. Gegen die geschwollenen Augen hilft schwarzer Tee. Nehmen Sie 2 ausgekochte, abgekühlte Schwarztee-Teebeutel und legen Sie sie auf Ihre Augen. 5 bis 10 Minuten einwirken lassen und schon sehen Sie wieder um einiges frischer aus.
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7: Ich bin Jerome Nussbaum. Die von der Bundesregierung geplante Entlastungsprämie von bis zu 1.000 Euro kommt erstmal nicht. Der Bundesrat hat sie überraschend abgelehnt. Es hieß aus der Länderkammer, die Bundesländer und die Kommunen müssten den Großteil der Kosten tragen. Vorher hatte es schon Kritik auch vom Mittelstand und Steuerzahlerbund gegeben. Betriebe würden zusätzlich belastet. Die steuerfreie Prämie sollte eigentlich bis Mitte kommenden Jahres von Unternehmen an ihre Beschäftigten ausgezahlt werden können. Zur Entlastung bei den stark gestiegenen Energie- und Spritpreisen. Die Bundesregierung will Opfer von häuslicher Gewalt besser schützen. Der Bundestag stimmt heute über einen Gesetzentwurf ab, nachdem Gerichte leichter elektronische Fußfesseln für die Täter anordnen können.
8: Nähert sich der Täter, können Betroffene von häuslicher Gewalt durch einen Sensor gewarnt werden. Die Polizei wird dann automatisch informiert. Bisher gab es keine bundeseinheitlichen Regeln dazu. Justizministerin Hubig sprach im Deutschlandfunk vor der Abstimmung von einem guten Tag für die Frauen. Laut ihrem Ministerium sind bei Partnerschaftsgewalt fast 80% der Opfer weiblich. Die Reform sieht auch vor, dass Familiengerichte Täter nach einer Körperverletzung oder ernsthafter Gewaltandrohung zu einem sozialen Trainingskurs verpflichten können oder zur Gewaltpräventionsberatung. Ulrike Klein, Redaktion.
7: Kurz vor der Militärparade morgen in Moskau zu den Feierlichkeiten zum Weltkriegsende vor 81 Jahren verschärfen sich die Spannungen zwischen Russland und der Ukraine, trotz beiderseitiger Waffenruheerklärungen. Aus Moskau heißt es, in den Morgenstunden seien über 260 ukrainische Drohnen abgeschossen worden. 13 Flughäfen hätten den Betrieb vorübergehend eingestellt. Die Ukraine hat nach eigenen Angaben eine russische Ölanlage 700 Kilometer von der Grenze entfernt attackiert. Präsident Zelensky sprach von einer Strafmaßnahme. Russland habe zuvor nicht mal den Versuch einer Feuerpause unternommen. In Kiew musste auch Luftalarm ausgelöst werden. Bei der Commerzbank sollen weitere 3.000 Stellen gestrichen werden. Zusätzlich zu den schon vorher angekündigten 3.900, gab der Konzern bekannt. Gleichzeitig sollen aber in Wachstums- und Zukunftsfeldern Stellen dazukommen.
9: Angestrebt werde demnach ein steigender Nettogewinn bis zum Jahr 2030 auf 5,9 Milliarden Euro. Der Großteil des Stellenabbaus wird Deutschland treffen. Ende vergangenen Jahres hatte die Bank weltweit noch knapp 40.000 Vollzeitbeschäftigte. Derzeit geht es um eine Übernahme durch die italienische UniCredit Bank. Die Commerzbank hatte zuletzt noch einmal bekräftigt, das Übernahmeangebot abzulehnen. Auch Kanzler Merz ist dagegen. Noah Ulrich, Redaktion.
7: Für mehrere Freiwillige hat der neue Wehrdienst schon begonnen, obwohl erst seit Januar Musterungsbriefe verschickt werden. Wie die Bild erfahren haben will, setzt das Verteidigungsministerium auf Turbo-Rekrutierungen. Aus positiven Rückläufern des Fragebogens hätten die ersten schon den Dienst aufgenommen, heißt es. Vorher wurden Musterungen sowie Bewertungen durchgeführt und die Interessenten dann für konkrete Verwendungen eingeplant. Beim Heer könne schon vor dem offiziellen Starttermin mit einer abgespeckten Basisausbildung begonnen werden.
10: Jetzt kompetent und zuverlässig das Wetter bei uns in Deutschland. Jetzt messen Schlagerradio Wetterreporter in Köln-Bonn 12 Grad, Hamburg und Bremen 11 und in Berlin und Dresden sind es 10 Grad. Frankfurt-Main, Stuttgart und München 12 Grad, in Erfurt 9, in Münster 12 Grad. Heute nach anfänglichem Nebel mehr und mehr Sonnenschein, vereinzelt aber auch noch Gewitter, zum Beispiel im Bergland im Süden und die Temperaturen so zwischen 10 und 22 Grad. Ja, und der Schlagerradio-Wettertrend. Das Wochenende wird freundlich mit viel Sonnenschein, über 20 teils bis 24 Grad.
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10: Schön, dass Sie reinhören heute an diesem Freitag. Und da spielt auch die Geschichte von DJ Ötzi, der Moment an einem Freitag.

0: dann. 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

0: Schlagerradio, hör auf dein Herz. Ja, eine Liebe wie Paris. Ne? Das ist eine ganz schön blumige Sprache hier von Michelle. Jetzt gibt es patente Tipps.
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0: Unser Tag startet ja oft mit einem schnellen, süßen Frühstück. Ja, auch teilweise eben Müsli und so gehört dazu. Mittags gibt es vielleicht auch noch was vom Bäcker so und abends noch eine Kleinigkeit. Also ehrlich, Ballaststoffe spielen da nicht so die Hauptrolle. Warum die in unserem Alltag unverzichtbar sind, erklärt uns jetzt Ernährungsdoc und Autorin Viola Andresen. Also wie kommt's, dass wir zu wenig Ballaststoffe essen?
2: Naja, wir haben alle natürlich in unserem Alltag immer die schnellen Lösungen. Da gibt's das Brötchen vom Bäcker und die Snacks und Fertiggerichte. Und die haben leider von Natur aus in der Regel gar keine Ballaststoffe. Denn Ballaststoffe sind vor allen Dingen natürlich in Gemüse drin. Und das bedeutet ja oft kochen, selber kochen, Mahlzeiten selber herstellen. Und das ist für viele heutzutage im Alltag nicht mehr so selbstverständlich.
0: Wie lassen sich denn 30 Gramm Ballaststoffe pro Tag umsetzen?
2: Idealerweise verteilt man tatsächlich den Ballaststoffgehalt auf die verschiedenen Mahlzeiten. Also natürlich Vollkorn ist eine ganz wichtige Basis und ganz, ganz viel Gemüse und auch Obst, Nüsse, Samen so über den ganzen Tag verteilt. Es geht gar nicht darum, ein einziges Lebensmittel mit viel Ballaststoffen zu essen, sondern lieber eine gute Mischung herzustellen. Ganz wichtig ist, dass man das nicht von jetzt auf gleich massiv steigert, weil man dann eventuell Blähungen und Bauchschmerzen bekommt. Der Darm muss sich langsam an einen höheren Ballaststoffgehalt gewöhnen, damit das eben auch gut verträglich bleibt.
0: Dankeschön. Und bei uns immer im neuen Schlagerradio morgen 8:20 Uhr Ernährungstipps von unserer Ernährungsexpertin Daniela Kielkowski.

Den Kultschlager jetzt vor 12:30, den gibt es von City unter der Haut. Und da habe ich gerade mal so eine Aufnahme im Internet gesehen auf YouTube. Schlagzeuger Klaus Selmke, der schon verstorben ist, der sitzt dort, spielt im Sitzen Schlagzeug. Genial.

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6: Alter Kaffeesatz muss keinesfalls weggeworfen werden. Machen Sie etwas davon in Ihre Blumentöpfe und in die Kästen. In dem durchgelaufenen Kaffee befinden sich noch immer viele Nährstoffe.
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0: Schlagerradio, hör auf dein Herz und an dieser Stelle dichte ich einfach mal den Heinz-Rudolf Kunze-Hit Dann fängt die Liebe an, um in Dann fängt der Sommer an, denn es wird wieder schöner. Hier ist Inka Klee mit dem Maxi-Wochenendwetter bei Schlagerradio und guten Nachrichten.
1: Holen Sie die Sonnenbrillen raus, denn das Wochenende wird frühlingshaft. Der Samstag bei uns in Deutschland beginnt mit einem Mix aus Sonne und Wolken. Die Temperaturen klettern im Norden in Hamburg an den Landungsbrücken auf 14 Grad, während es im Osten in Leipzig angenehme 17 Grad werden. Im Westen der Republik erreicht Köln 16 Grad und im Süden in München am Marienplatz steigen die Werte auf 18 Grad. Dazu wird es etwas windig. Nutzen Sie doch das trockene Wetter im Norden für eine Radtour am Hamburger Elbufer oder Sie besuchen im Westen den Düsseldorfer Rheinturm für eine weite Aussicht. In der Nacht zum Sonntag ziehen nur wenige Schleierwolken über den Sternenhimmel. Die Werte sinken dabei auf kühle 7 Grad ab. Der Sonntag startet damit noch mehr Sonnenschein. Nur im Norden ziehen gelegentlich Wolkenfelder durch. In Kiel an der Kieler Förde im Norden erwarten wir 15 Grad. Im Osten in Dresden an der Frauenkirche klettern die Werte auf 19 Grad. Im Westen in Dortmund im Westfalenpark sowie im Süden in Stuttgart am Schlossplatz messen wir warme 20 Grad. Wie wäre es denn damit am Spaziergang durch den Dresdner Zwinger? Oder Sie genießen im Süden ein Picknick im Englischen Garten in München. Was auch immer Sie geplant haben, genießen Sie das Wochenende.
0: Und nächsten Freitag am Brückentag wieder das Maxi-Wochenendwetter hier bei Schlagerradio. Dann zuerst um 10 vor 9. Jetzt neue Musik von Marie Reim, Vitamin Du.

Schlagerradio, hör auf dein Herz und wir feiern mit Ihnen den Freitag mit ganz entspannter Musik. Also eigentlich doppelt entspannt. Das Original von Reinhard May ist schon toll und Max Giesinger hat die Version hier bei Facebook veröffentlicht.

0: richtig.
1: Und dabei sieht man Max Giesinger und Freunde mit Gitarre und Kontrabass im Sonnenuntergang. Das sieht alles so herrlich aus. Aber wir kriegen ja auch schönes Wetter, gerade von Inka Klee im Maxi-Wochenendwetter gehört, an diesem Wochenende. Also auch Zeit für tolle Sonnenuntergangsmomente. Und jetzt Zeit für Vincent Weiß hier bei Schlagerradio.
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0: Hi, ja, gleich ist es eins und mit dabei mit Singmusik gleich. Von Tim Peters was Neues, von Münchner Freiheit was Bekanntes und Sarah Zucker hören wir auch mit Oh L'Amour direkt nach eins.
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0: Das war die aktuelle Nummer 1. 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
1: Ich bin Jerome Nussbaum. Der Bundesrat hat die von der Bundesregierung geplante steuerfreie Entlastungsprämie von bis zu 1.000 Euro gestoppt. Vorher hatte Mecklenburg-Vorpommerns Ministerpräsidentin Schwesig von der SPD in der Länderkammer Widerstand angekündigt. Es gebe viel Kritik.
2: Weil jetzt schon klar ist, dass viele kleine und mittelständische Unternehmen diese Prämie nicht zahlen können. Jetzt ist schon klar, dass die sozialen Arbeitgeber in den sozialen Berufen diese Prämie nicht zahlen können. Und jetzt ist schon klar, dass auch der öffentliche Dienst diese Prämie nicht zahlen kann. Und man kann nicht etwas auf den Weg bringen, wo man eigentlich weiß, dass ganz viele diese Prämie nicht erhalten werden.
1: Stattdessen solle die breite arbeitende Mehrheit entlastet werden, sagte sie, und die Einkommenssteuerreform auf den Weg gebracht werden, mit Entlastungen bis 3.000 Euro Einkommen. In einer Volksbank in Sinzig in Rheinland-Pfalz ist es am Morgen zu einer Geiselnahme gekommen. Ein Mann verschanzte sich mit einem Mitarbeiter eines Geldtransporters im Tresorraum. Die Polizei ist mit einem Großaufgebot angerückt. Der Innenstadtbereich wurde abgesperrt. Der Geldtransporter war gegen 9 Uhr vorgefahren und soll kurz darauf von dem Geiselnehmer überfallen worden sein. Die von US-Präsident Trump verhängten Zölle für die EU sorgen wieder für Diskussionen. In einem Telefonat mit Kommissionspräsidentin von der Leyen hat er darauf gedrängt, das Handelsabkommen bis zum 4. Juli vollständig umzusetzen. Dann wird in den USA der 250. Jahrestag der Unabhängigkeitserklärung gefeiert.
3: Von der Leyen blieb jedoch gelassen. Beide Seiten stünden weiterhin uneingeschränkt zu der Vereinbarung, sagte sie nach dem Telefonat. Die Umsetzung zieht sich aber hin, weil viele Mitgliedstaaten juristische Zweifel haben. Inzwischen hat das Gericht für internationalen Handel in New York die von Trump verhängten globalen Zölle von 10% für rechtswidrig erklärt, weil er damit seine Befugnisse überschreite. Ulrike Klein, Redaktion.
1: Nach dem Millionendiebstahl aus einem Sparkassentresor in Gelsenkirchen bekommen die Betroffenen ab heute Wertgegenstände zurück. Etwa 50.000 haben die Einbrecher zurückgelassen. Darunter sollen Erbstücke sein. Die Sachen werden am Hauptbahnhof in der Servicestelle ausgehändigt, aber nur nach Terminabsprache und erstmal nur Urkunden oder Familienstammbüchern. Schmuck und Uhren müssen mit Inventarlisten abgeglichen werden. Vor den neuen Schülerstreiks heute gegen eine Wehrpflicht hat Bayerns Verfassungsschutz vor Linksextremisten gewarnt, die dafür mobil machen. Wie die ARD berichtet, werde die Münchner Ortsgruppe der Sozialistischen Deutschen Arbeiterjugend kritisch beobachtet. Die einstige Jugendorganisation der Deutschen Kommunistischen Partei hatte ein Werbevideo zum Schulstreik veröffentlicht. Darin halten junge Menschen Schilder hoch mit der Aufschrift »Merz stirbt selbst an der Ostfront«. Das Presseteam der bundesweiten Streikinitiative erklärte dazu, die wesentliche Arbeit hinter der Kampagne werde von aktiven Schülern vor Ort geleistet.
4: Jetzt kompetent und zuverlässig das Wetter bei uns in Deutschland. Schlagerradio Wetterreporter messen jetzt in Köln-Bonn 16 Grad, Hamburg und Bremen 14, in Berlin 13 und Dresden 11 Grad, Frankfurt-Main, Stuttgart und München 17 Grad, Erfurt 11 und Münster 16 Grad. Heute nach anfänglichem Nebel mehr und mehr Sonnenschein, vereinzelt aber auch noch Gewitter, zum Beispiel im Bergland im Süden, und die Temperaturen so zwischen 10 und 22 Grad. Ja, und der Schlagerradio-Wetter-Trend. Das Wochenende wird freundlich mit viel Sonnenschein, über 20, teils bis 24 Grad.
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4: Kann sein, dass Sie schon frei haben. Sie kennen ja den Spruch, ne? Freitag ab 1 macht jeder seins. Wir machen nicht unseres, sondern nur für Sie Musik. Jetzt von Sarah Zucker. Hey.

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1: 1.000 Euro für Lena und ihren Liebsten und ihre zwei Kinder. Darum ging es heute Morgen im ABC-Morgen-Quiz mit dem Buchstaben A.
0: Ein Tier.
2: Affe.
3: Stadt in Deutschland.
2: Aachen.
0: Beruf.
2: Anlagenmechaniker.
3: Wort endet auf UNG.
2: Ausbeutung.
0: Junge Name.
2: Anton.
3: Sportart?
2: Airhockey.
0: Musikinstrument?
2: Keine Ahnung.
0: Ein Akkordeon wäre es zum Beispiel gewesen.
2: Ja, genau.
3: Wahrscheinlich auch das einzige Fass.
1: Auf jeden Fall hat Lena die rote Schlagerradio-Sonnenbrille mit den Herzen gewonnen. Ja, passt jetzt auch zum sonnigen Wochenende in ganz Deutschland eigentlich. Auf jeden Fall kommt die Sonne wieder mehr vorbei. Und sie kriegt wahrscheinlich einen Kuchen gebacken zum Muttertag von ihrer Tochter. Hoffentlich klappt's. Ja, hoffentlich klappt's für Sie mit 1.000 Euro. Montag geht's weiter mit dem ABC-Morgen-Quiz. Wenn Sie mitmachen möchten, schicken Sie eine WhatsApp an die 08000 79 89 99 mit dem Stichwort ABC und Ihrem Wohnort.

0: kommt die Zeit.
1: Ein ganz bekannter Ohrwurm, jetzt unser Kultschlager vor halb zwei. In diesem Fall von Hoffmann und Hoffmann, alles was ich brauche bist du. Claudia Jung hat zum Beispiel auch noch eine

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0: Schlagerradio, hör auf dein Herz. Und auch heute am Freitagnachmittag sind unsere lieben Kollegen in der Luft unterwegs und bringen uns zum Lachen.
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2: Check one, check two, was liegt heute an, Kollege Holo?
3: Guten Morgen, Captain. Also langsam geht's zu weit. Die Berliner Jusos wollen die Ehe abschaffen.
2: Ja, ist doch klar, wegen der schlechten Umfragewerte.
3: Wie meinen?
2: Ja, die SPD ist unter 5%, ehe man sich versieht. Achtung, Cabin Crew, Fräulein Schieber, bitte ins Cockpit.
4: Ja, Captain.
2: Alles gut bei Ihnen da hinten?
4: Ja, sagen Sie mal, können Sie noch die deutsche Nationalhymne?
2: Ja, ja, also Sie meinen auferstanden aus... Ach nee, das war die andere. Passt aber ja auch bald, wenn es so weitergeht. Stichwort Ruinen, ne?
4: In Bayern soll an den Schulen wieder die Nationalhymne gesungen werden, vor allem zu feierlichen Anlässen.
2: Wann gibt es für Schüler schon feierliche Anlässe, außer der Schulgong zur großen Pause meinetwegen?
4: Naja, es gibt da ja auch noch Abschlussfeiern oder Begrüßung zum neuen Schuljahr. Und da sollen die das dann singen können.
2: Ja, aber für die Generation schon die neue Fassung, oder?
4: Neue Fassung?
2: Ja, ja, die geht so, glaube ich. Merz und Bas und auch der Klingbeil führen ohne Sinn und Verstand.
4: Naja, ist schon ziemlich weit hergeholt, nicht?
2: Wieso? Darauf lasst uns alle weinen mit dem Tankhahn in der Hand.
4: Ach, Chef.
2: Friedrich geht doch nie aufs Ganze und fährt den Karren an die Wand.
4: Entschuldigung, ist die Melodie eine Heidenarbeit?
5: Nein.
2: So, Landanflug, Rutter Tower meldet. Eine Stelle im Text der Nationalhymne wird wohl gestrichen, um die Rentnerinnen und Rentner im Land nicht zu verärgern.
4: Wie?
2: Ja, der Teil mit Glück und Pfand.
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0: Und schon sind wir dem Wochenende wieder ein Stückchen näher gerückt. Diesmal ja am Sonntag Muttertag und Ideen zum Muttertag. Die gibt es dann gleich bei uns in etwa 20 Minuten. Außerdem hören wir direkt nach 2 Musik von Ben Zucker, der Sonne entgegen.
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14: Ich bin Silke Rech. Die Bundesregierung hat die Ablehnung der geplanten Entlastungsprämie von bis zu 1.000 Euro durch den Bundesrat bedauert. Man halte weiter an dem Ziel fest, Bürgerinnen und Bürger wegen der hohen Energiepreise zu entlasten, sagte ein Regierungssprecher in Berlin.
15: Nun sollen weitere Gespräche mit den Ländern geführt werden. Auch Nachverhandlungen im Vermittlungsausschuss gelten als möglich. Die steuerfreie Prämie sollte Unternehmen ermöglichen, ihre Beschäftigten schnell finanziell zu unterstützen und die Folgen hoher Energie- und Spritpreise abzufedern. Timo Wiesner, Redaktion.
14: Der Bundesrat hat grünes Licht für eine Reform der privaten Altersvorsorge gegeben. Die bisherige Riester-Rente soll ab dem kommenden Jahr durch ein neues Fördermodell ersetzt werden. Der Staat unterstützt Einzahlungen künftig mit Zuschüssen. Außerdem sollen die Kosten begrenzt werden, damit auch Menschen mit kleinerem Einkommen einfacher vorsorgen können. Auch Selbstständige sollen erstmals gefördert werden. In der Türkei sind im Zusammenhang mit den Korruptionsermittlungen gegen den früheren Istanbuler Bürgermeister İmamoğlu 29 weitere Menschen festgenommen worden. Die Staatsanwaltschaft wirft ihnen Manipulationen bei öffentlichen Aufträgen vor. İmamoğlu weist die Vorwürfe gegen sich weiterhin zurück. Die USA und der Iran werfen sich gegenseitig Verstöße gegen die aktuelle Feuerpause vor. Trotzdem gilt die Waffenruhe nach Angaben von US-Präsident Trump weiter. Beide Seiten meldeten neue Angriffe und machten jeweils die andere Seite dafür verantwortlich. Die USA sprechen von Selbstverteidigung nach einer Attacke auf Kriegsschiffe in der Straße von Hormuz. Der Iran wirft den USA dagegen einen Angriff auf einen Öltanker vor. In einer Bankfiliale im rheinland-pfälzischen Sinzig läuft derzeit eine Geiselnahme. Nach Angaben der Polizei haben mehrere Täter unter anderem einen Mitarbeiter eines Geldtransportunternehmens in ihrer Gewalt. Die Einsatzkräfte sind mit einem Großaufgebot vor Ort. Das Gebiet wurde weiträumig abgesperrt. Für Anwohner außerhalb der Sperrung besteht laut Polizei aktuell keine Gefahr.
9: Jetzt kompetent und zuverlässig das Wetter bei uns in Deutschland. Schlagerradio Wetterreporter messen jetzt in Köln-Bonn 16 Grad, Hamburg und Bremen 14, in Berlin 13 und Dresden 11 Grad, Frankfurt-Main, Stuttgart und München 17 Grad, Erfurt 11 und Münster 16 Grad. Heute nach anfänglichem Nebel mehr und mehr Sonnenschein, vereinzelt aber auch noch Gewitter, zum Beispiel im Bergland im Süden, und die Temperaturen so zwischen 10 und 22 Grad. Ja, und der Schlagerradio-Wettertrend. Das Wochenende wird freundlich mit viel Sonnenschein, über 20, teils bis 24 Grad.
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9: Hallo, wie ist bei Ihnen mit den berühmten drei Worten? Da können wir gleich alle zusammen üben mit Ich lieb dich von pur, gleich nach Ben Zucker.

Jetzt haben wir es drauf, dass ich lieb dich, gerade von Pur bei Schlagerradio. Und vielleicht auf jeden Fall was für Sie am Sonntag für Ihre liebe Mama, Mutti oder Mutsch, wie auch immer Sie sie nennen. Ich lieb dich und vielleicht noch einen Strauß Blumen und noch andere Muttertagsideen gleich in etwa 6 Minuten nach Musik von Howard Carpenter jetzt.

0: Bernhard Brink mit Sonja Liebing. Tolles Duett. Du hast mich einmal zu oft angesehen hier gerade bei Schlagerradio. Ja, die Sonja ja auch Mama von zwei tollen Töchtern. Da wird sie bestimmt auch beschenkt, ne, am Sonntag. Und zu dem Thema, finde ich, gehört auch das, was Norm Strecher heute Morgen Ihnen und Inka Klee im neuen Schlagerradio Morgen erzählt hat. Denn das kennt man doch irgendwie auch hier.
1: Norm, was hast du geplant und hast du schon ein Geschenk für deine Mutti Heidi?
2: Naja, da muss ich noch was Süßes holen.
1: Die aber, mag gern Süßigkeiten.
2: Ja, ja, aber auch Blümchen oder so, da freut sich nicht dann immer. Sie sagt immer, muss ich dir nichts bringen, aber wenn du dann nichts bringst, hättest du mir eine Blume mitbringen können.
1: Ja, und das ist genau der Punkt eben. Keine Panik, es sind nur die kleinen Gesten. Eben zum Beispiel, wie du auch sagst, ein Blumenstrauß, selbstgemachter Gutschein. Was ich mal gemacht habe, ist ein Fotoalbum, sowas ist ja schön.
0: Von Schlagerradiohörerin Lena haben wir heute Morgen gehört, dass ihre Tochter Kuchen backen möchte und manche machen einfach einen schönen Ausflug, ja, nehmen Mama und vielleicht auch noch Papa unterm Arm und machen sich einfach einen schönen Bummel. Sonntag.

Kultschlager jetzt vor 2:30, ein riesen NDW-Hit. Und damals in den 80ern wusste ich noch gar nicht, wo der Königssee ist. Aber mittlerweile war ich da schon oft im Berchtesgaden. Die Sängerin vom Königssee von Kitz.

0: Inka Klee und Norman Streche.
1: Am Sonntag ist Muttertag. Der ein oder andere hat sich schon überlegt, man, was schenke ich der Mama außer Blumen, Pralinen und vielleicht ein Stück Kuchen. Wir haben heute schon von Fotoalben gehört, die zusammengestellt werden. Hier zum Beispiel Nicole hat uns geschrieben, sie schenkt ihrer Mama einen zusammengestellten Erinnerungskorb mit Fotos, kleinen Botschaften und ihre Lieblingssüßigkeiten.
2: Anna hat geschrieben und hat gesagt, meine Mama freut sich tatsächlich am meisten über gemeinsame Zeit. Deswegen machen wir dieses Jahr einfach zusammen Frühstück und danach einen kleinen Spaziergang. Finde ich auch schön.
1: Daniel macht ein kleines Familiengrillen mit der Mama. Das ist ja schön, wenn alle zusammenkommen, Kinder und Enkelkinder. Dann ist das gut organisiert und das Wetter ist ja auch relativ okay.
2: Ja, voll.
1: Inka, du hast dir so eine Doku angeschaut um Cannabis.
2: Ja, genau. Die Doku Cannabis mit dem Rapper Capo. Ganz spannend.
1: Ein interessantes Statement zu diesem Thema von Natascha Ochsenknecht.
3: Ja. Ich habe 1993 meine erste schwere Bauch-OP gehabt, wo es wirklich um mein Leben ging. Man hat mir damals schon angeboten, Cannabis zu rauchen oder eine Woche im Morphium bekommen und war danach auf Entzug, was natürlich sehr schlimm war.
1: Wir wünschen ein schönes Muttertagswochenende und sind Montag zurück um 7.40 Uhr mit Ihrer Chance auf 1.000 Euro im ABC Morgenquiz.
2: Und warum Sie ab sofort nur noch Japanisch gehen sollten und was das überhaupt ist, das verraten wir Ihnen am Montag um 9.10 Uhr.
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11: Ich bin Silke Reich. Die deutsche Industrie kommt weiter nicht in Schwung. Wie das Statistische Bundesamt mitteilt, ist die Produktion im März erneut gesunken, und zwar um 0,7%. Experten hatten eigentlich mit einem leichten Plus gerechnet. Als Belastung gelten unter anderem die gestiegenen Energiepreise durch den Iran-Krieg. Nach dem schweren Sparkasseneinbruch in Gelsenkirchen bekommen erste Kunden heute persönliche Dokumente aus ihren aufgebrochenen Schließfächern zurück. Dabei geht es unter anderem um Urkunden.

0: Fahrzeugbriefe und Verträge. Die Zuordnung der rund 50.000 gefundenen Gegenstände läuft weiter. Die Täter sind bislang noch nicht gefasst.
1: Jetzt kompetent und zuverlässig das Wetter bei uns in Deutschland. Heute nach anfänglichem Nebel mehr und mehr Sonnenschein, vereinzelt aber auch noch Gewitter, zum Beispiel im Bergland im Süden, und die Temperaturen so zwischen 10 und 22 Grad. Ja, und der Schlagerradio-Wetter-Trend. Das Wochenende wird freundlich mit viel Sonnenschein, über 20, teils bis 24 Grad.
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0: Schlagerradio, hör auf dein Herz, da haben wir Rosenstolz gerade gehört. Wie weit ist vorbei und gleich ganz neue Musik von Vanessa Mai, Rohdiamant. Und jetzt ein Geburtstagsgruß.
1: Ja, hallo, hier ist der Tom. Ich möchte gerne meinen Arbeitskollegen Robin Schulz nach Neukirch in Sachsen bei Zittau. Er feiert heute seinen 28. Geburtstag. Wir sind immer gute Kollegen, immer. Wir haben immer Spaß. Und ja, das wünscht dir dein Kollege Tom aus Bautz.
0: Klasse, wenn so ein Geburtstag noch auf dem Freitag liegt, der ist doch doppelt schön zum Feiern. Also, alles Gute auch von uns und für Ihre Grüße nehmen Sie auch gerne einfach mal die Nummer 08000 79 89 99 kostenlos. Können Sie auch gleich eine Sprachnachricht hinschicken. Sie sehen, die kommt an. Sie hören natürlich.

0: Lenkt so einen ganz anderen Blick auf Musik, ne? Das Lied von Herbert Grönemeyer, sie mag Musik nur, wenn sie laut ist, gerade bei Schlagerradio. Und die Dokumentation über Herbert Grönemeyer in der ARD, die lenkt auch mal noch einen anderen Blick auf ihn. Hören Sie mal, was er gesagt hat.
1: Also bis heute würde ich sagen, auf dich anzuziehen in der Kabine, wenn die Stollen klackern und wenn man rausläuft, würde ich sagen, ist noch ein Tick schöner, als auf die Bühne zu gehen.
0: Und jetzt Fußballstar Toni Kroos noch dazu.
1: Also bis heute würde ich sagen, auf dich anzuziehen in der Kabine, wenn die Stollen klackern und wenn man rausläuft, würde ich sagen, ist noch ein Tick schöner, als auf die Bühne zu gehen.
2: Es gibt ja wirklich Parallelen und dann gibt es aber auch, glaube ich, große Unterschiede zwischen uns, weil im Endeffekt der Druck auf Herbert ist natürlich irgendwie nochmal viel größer, weil er es alleine machen muss. Also wenn Herbert nicht da ist oder Herbert krank ist, dann kommen die Leute nicht. So, wenn ich ausfall, dann spielt ein anderer. Dafür hat Herbert natürlich den großen Vorteil als Musiker. Die Leute, die zu Herbert kommen, die sind alle Herbert-Fans und die haben Bock. Wenn ich aber ins Stadion gehe und auswärts spiele, pfeifen mich erstmal 50.000 aus. So, ich muss trotzdem funktionieren.

0: Jetzt haben wir die Woche ohne Feiertag auch schon wieder geschafft und es wird ja recht frühlingshaftes Wetter am Wochenende. Also ich denke mal tolle Aussichten in der nächsten Woche, dann schon wieder ein Feiertag, für manche mit Brückentag. Und jetzt gleich als Aussicht Musik von Ich und Ich bei Emmy Solana.
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10: Ich bin Silke Rech. Die Bundesregierung hat die Ablehnung der geplanten Entlastungsprämie von bis zu 1.000 Euro durch den Bundesrat bedauert. Man halte weiter an dem Ziel fest, Bürgerinnen und Bürger wegen der hohen Energiepreise zu entlasten, sagte ein Regierungssprecher in Berlin.
11: Nun sollen weitere Gespräche mit den Ländern geführt werden. Auch Nachverhandlungen im Vermittlungsausschuss gelten als möglich. Die steuerfreie Prämie sollte Unternehmen ermöglichen, ihre Beschäftigten schnell finanziell zu unterstützen und die Folgen hoher Energie- und Spritpreise abzufedern. Timo Wiesner, Redaktion.
10: Der Bundesrat hat grünes Licht für eine Reform der privaten Altersvorsorge gegeben. Die bisherige Riester-Rente soll ab dem kommenden Jahr durch ein neues Fördermodell ersetzt werden. Der Staat unterstützt Einzahlungen künftig mit Zuschüssen. Außerdem sollen die Kosten begrenzt werden, damit auch Menschen mit kleinerem Einkommen einfacher vorsorgen können. Auch Selbstständige sollen erstmals gefördert werden. In der Türkei sind im Zusammenhang mit den Korruptionsermittlungen gegen den früheren Istanbuler Bürgermeister İmamoğlu 29 weitere Menschen festgenommen worden. Die Staatsanwaltschaft wirft ihnen Manipulationen bei öffentlichen Aufträgen vor. İmamoğlu weist die Vorwürfe gegen sich weiterhin zurück. Die USA und der Iran werfen sich gegenseitig Verstöße gegen die aktuelle Feuerpause vor. Trotzdem gilt die Waffenruhe nach Angaben von US-Präsident Trump weiter. Beide Seiten meldeten neue Angriffe und machten jeweils die andere Seite dafür verantwortlich. Die USA sprechen von Selbstverteidigung nach einer Attacke auf Kriegsschiffe in der Straße von Hormuz. Der Iran wirft den USA dagegen einen Angriff auf einen Öltanker vor. In einer Bankfiliale im rheinland-pfälzischen Sinzig läuft derzeit eine Geiselnahme. Nach Angaben der Polizei haben mehrere Täter unter anderem einen Mitarbeiter eines Geldtransportunternehmens in ihrer Gewalt. Die Einsatzkräfte sind mit einem Großaufgebot vor Ort. Das Gebiet wurde weiträumig abgesperrt. Für Anwohner außerhalb der Sperrung besteht laut Polizei aktuell keine Gefahr.
12: Jetzt kompetent und zuverlässig das Wetter bei uns in Deutschland. Schlagerradio-Wetterreporter melden aktuell 18 Grad in Köln-Bonn, 16 Grad in Hamburg und auch in Bremen, 13 Grad in Berlin und 14 Grad in Dresden, 17 Grad in Frankfurt am Main, 19 Grad in Stuttgart und auch in München, 13 Grad in Erfurt und aktuell 17 Grad in Münster. Zurzeit ein Mix aus Sonne und Wolken, der Schlagerradio-Wettertrend, nachts leicht bewölkt mit Tiefstwerten zwischen 2 Grad in Rostock und 8 Grad in Karlsruhe. Morgen am Samstag Sonne-Wolken im Mix, das dann mit Höchstwerten zwischen 13 Grad in Kassel und bis zu 21 Grad in Freiburg.
5: Amy Solana.
12: Hallo, kurz nach drei an diesem Freitagnachmittag und ich begleite Sie jetzt mit Musik von Ich und Ich. So soll es bleiben. Ich wünsche Ihnen einen schönen Freitag.

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0: Drei Tage in Prag, vielleicht auch was für ihr Wochenende. DJ Herzbeat und Axel Fischer hier bei Schlagerradio. Hör auf dein Herz um 3:15 an diesem Freitag. Und gleich Thomas Anders mit Heißkalter Engel. Thomas Anders ist ja schon seit vielen Jahren unterwegs auf den Bühnen Deutschlands und geht jetzt auch wieder auf Tour in diesem Jahr und singt dort wieder die besten Songs von Modern Talking. Und natürlich stellt sich da die Frage, wie sieht das denn aus? Ist denn so eine Tour überhaupt anstrengend für ihn?
1: Sie kostet viel Energie, weil es ist nicht nur das auf der Bühne stehen, es ist natürlich auch das Reisen, von A nach B kommen und sich darauf konzentrieren. Jetzt habe ich kein Lampenfieber, aber man hat immer eine Konzentration, wenn man rausgeht auf die Bühne. Dann hat man natürlich auch nach der Show noch sehr viel Adrenalin. Man muss erstmal runterfahren. Woher ich die Energie nehme, das ist das ganz große Geheimnis auch meiner Frau. Es kommt irgendwie. Irgendwie ist sie da, aber wahrscheinlich ist es so, dass mir das so viel Spaß macht, dass sich das selbst beflügelt.
0: Na, wenn man liebt, was man tut, dann macht man das doch auch gerne, oder? So geht's mir hier zumindest auch im Studio, deswegen kann ich das voll und ganz nachvollziehen. Und man hört ihm auch an, dass er nach wie vor noch gerne Musik macht. Deshalb jetzt hier für Sie Thomas Anders mit Heißkalter Engel hier bei Schlagerradio.

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2: Schlagerradio-Tipp. Eine gerade gestrichene Wohnung riecht meist noch tagelang nach frischer Farbe. Stellen Sie ein paar Schüsseln mit Kochsalz auf. Das bindet den Geruch. Auch kann Kaffee verwendet werden. Er ist nicht nur ein guter Wachmacher, sondern absorbiert auch Gerüche.
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1: Ich bin Silke Reich. Die deutsche Industrie kommt weiter nicht in Schwung. Wie das Statistische Bundesamt mitteilt, ist die Produktion im März erneut gesunken, und zwar um 0,7%. Experten hatten eigentlich mit einem leichten Plus gerechnet. Als Belastung gelten unter anderem die gestiegenen Energiepreise durch den Iran-Krieg. Nach dem schweren Sparkasseneinbruch in Gelsenkirchen bekommen erste Kunden heute persönliche Dokumente aus ihren aufgebrochenen Schließfächern zurück. Dabei geht es unter anderem um Urkunden, Fahrzeugbriefe und Verträge. Die Zuordnung der rund 50.000 gefundenen Gegenstände läuft weiter. Die Täter sind bislang noch nicht gefasst.
2: Jetzt kompetent und zuverlässig das Wetter bei uns in Deutschland. Aktuell ein Mix aus Sonne und Wolken, der Schlagerradio-Wettertrend. Auch morgen am Samstag Sonne und Wolken im Wechsel. Mit Höchstwerten zwischen 13 Grad in Kassel und bis zu 21 Grad in Freiburg. 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

0: Vielleicht auch der passende Song zu ihrer Trennung von Erik Philippi, Michelle mit Flutlicht hier bei Schlagerradio, Hör auf dein Herz. Um 3:45 an diesem Freitag und gleich für Sie Kerstin Ott mit Rosalinde. Sie war zuletzt ja bei einigen Podcasts zu Gast, das hatte ich schon mal erzählt, und unter anderem auch in dem Podcast Zwischen den Zeilen. Und da ging es irgendwie ein bisschen darum, wie ist denn eigentlich so die Dynamik zwischen den verschiedenen Schlagerkünstlern? Kommt man da gut miteinander aus und wie kann man das vielleicht am besten vergleichen?
1: Obwohl ich eigentlich am wenigsten farbenfroh war, weil ich der Paradiesvogel, da lache ich heute noch gerne drüber.
2: Ist so.
1: Und ich finde auch jede Art, also jeder Mensch, der Ross Anthony zum Beispiel, der wirklich der glitzernde Mensch schlechthin ist, dass das alles so miteinander harmoniert und wir so einen schönen Kollegenkreis eigentlich haben. Kollegenkreis hört sich immer merkwürdig für mich an, aber ich finde das wirklich so viele verschiedene Leute.
2: Klingt das ein bisschen.
1: Genau. Ist es vielleicht auch.
0: Mensch, die Schlagerbehörde. Ich glaube, da stellt man sich auch freiwillig in die Schlange, oder? Und wartet da auf einen Termin. Wobei ich glaube, dass mit der Terminfindung in der Schlagerbehörde, das kann ja gar nicht so lange dauern. Also zumindest, wenn wir hier als Schlagerradio als Außenstelle dienen, dann haben sie bei uns immer direkt und sofort einen Termin. So wie jetzt zum Beispiel mit Beamtin Kerstin Ott und Rosalinde hier bei Schlagerradio. 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
1: Kurz vor vier an diesem Freitagnachmittag. Ich begleite Sie auf Ihrem Weg Richtung Wochenende. Das jetzt gleich mit Musik von der Spider-Murphy-Gang, Anna-Karina Wolczak und auch Vincent Weiss habe ich dabei in der nächsten halben Stunde.
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9: In vielen Gerichten ist es enthalten. Öl. Allerdings ist es Licht gegenüber sehr empfindlich. Bewahren Sie es daher vorzugsweise an einem dunklen Ort auf. Kaufen Sie auch, wenn möglich, Ihr Öl direkt in dunklen Flaschen.
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11: Ich bin Silke Rech. Die Geiselnahme in einer Bankfiliale im rheinland-pfälzischen Sinzig ist beendet. Spezialkräfte der Polizei durchsuchten das Gebäude und fanden 2 eingeschlossene Menschen, darunter den Fahrer eines Geldtransporters. Die Geiseln blieben nach bisherigen Angaben unverletzt. Von den Tätern fehlte allerdings jede Spur. Die Polizei geht davon aus, dass sie kurz nach der Tat geflüchtet sind. In der Innenstadt von Sinzig war stundenlang ein Großaufgebot der Polizei im Einsatz. Der Bundestag hat ein Gesetz zum besseren Schutz von Opfern häuslicher Gewalt beschlossen. Täter können künftig mit einer elektronischen Fußfessel überwacht werden.
12: Die Technik schlägt Alarm, wenn sich ein Täter seinem Opfer unerlaubt nähert. Außerdem können Gerichte verpflichtende Anti-Gewalt-Trainings anordnen. Die Bundesregierung sieht darin einen wichtigen Schritt zum Schutz von Frauen und Betroffenen häuslicher Gewalt. Der Bundesrat muss dem Gesetz noch zustimmen. Noah Ulrich, Redaktion.
11: Der Bundesrat hat das Gesetz zur neuen privaten Altersvorsorge beschlossen. Damit kann die bisherige Riester-Rente durch ein neues staatlich gefördertes Modell ersetzt werden. Keine Zustimmung gab es dagegen für die geplante Entlastungsprämie von bis zu 1.000 Euro für Beschäftigte. Die Länder kritisieren zu hohe Kosten. Die EU-Kommission hat klargestellt, dass Fluggäste auch bei Flugausfällen wegen hoher Kerosinpreise Anspruch auf Entschädigung haben. Bei kurzfristigen Stornierungen haben Reisende weiter das Recht auf Erstattung, Umbuchung oder Betreuung am Flughafen. Hintergrund sind die stark gestiegenen Treibstoffpreise durch den Iran-Krieg und die Blockade der Straße von Hormuz. Im kommenden Winter bekommen die Skispringerinnen erstmals eine eigene Vier-Schanzentournee. Das hat der Weltverband FIS jetzt offiziell bestätigt. Die Wettbewerbe der Frauen finden jeweils einen Tag vor den Springen der Männer statt. Austragungsorte sind Oberstdorf, Garmisch-Partenkirchen, Innsbruck und Bischofshofen. Die Tournee gilt als eines der wichtigsten Skisprung-Events der Saison.
1: Jetzt kompetent und zuverlässig das Wetter bei uns in Deutschland. Schlagerradio-Wetterreporter melden aktuell 18 Grad in Köln-Bonn, 16 Grad in Hamburg und auch in Bremen, 13 Grad in Berlin und 14 Grad in Dresden, 17 Grad in Frankfurt am Main, 19 Grad in Stuttgart und auch in München, 13 Grad in Erfurt und aktuell 17 Grad in Münster. Zurzeit ein Mix aus Sonne und Wolken, der Schlagerradio-Wettertrend. Nachts leicht bewölkt mit Tiefstwerten zwischen 2 Grad in Rostock und 8 Grad in Karlsruhe. Morgen am Samstag Sonne-Wolken im Mix, das dann mit Höchstwerten zwischen 13 Grad in Kassel und bis zu 21 Grad in Freiburg.
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1: Hallo, kurz nach 4 an diesem Freitagnachmittag. Ich begleite Sie und das jetzt mit einem sehr guten Tipp von DJ Ötzi, denn er sagt, leb.
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0: Na, zum Glück gibt's hier bei uns Musik, hier bei Schlagerradio. Hör auf dein Herz. Das war Vincent Weiss mit Musik sein, hier um 3:45 an diesem Freitag. Ja, und vor einigen Tagen hat er etwas getan, was für mich als Privatperson völlig unverständlich ist. Er hat nämlich freiwillig an einem Marathon teilgenommen.
1: Marathon! Ich freue mich. Ich bin ein bisschen aufgeregt. Ich habe einen höheren Ruhepuls als sonst. Aber ich glaube, das schaffe ich.
0: So viel kann ich vorwegnehmen. Geschafft hat er es auf jeden Fall. Und das vielleicht auch, weil er im letzten Jahr schon die grandiose Idee hatte, einfach mal ganz spontan an einem Halbmarathon teilzunehmen. Den hat er wohl auch in einer respektablen Zeit von unter 2 Stunden geschafft. Nun habe ich ja gar keine Ahnung vom Laufen und das ist wohl sehr gut, habe ich gehört. Dementsprechend gar kein Wunder, dass er diesen ganzen Marathon, also 42, schlag mich tot Kilometer, auch ohne Probleme absolviert hat und das in einer Zeit von 4 Stunden, 3 Minuten und 35 Sekunden. Für mich, wie gesagt, sehr beeindruckend. Ich kann so gar nichts mit dem Laufen anfangen. Anders als Schlagermusik hören, da bin ich sehr gut drin. So wie diesen hier jetzt, Dennis Williams mit Anni Perker. Dürfen wir das?

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3: Der Kultschlager hier bei Schlagerradio um kurz vor halb fünf kommt jetzt von Icy und heißt Dein Herz.

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5: Ich bin Silke Reich. Opel entwickelt ein neues Elektro-SUV gemeinsam mit dem chinesischen Autobauer Leap Motor. Das Fahrzeug soll ab 2028 im spanischen Saragossa gebaut werden. Die Technik kommt größtenteils aus China, während Opel in Rüsselsheim unter anderem Design und Innenraum entwickelt. Damit will Opel günstigere Elektroautos anbieten. Die Spritpreise in Deutschland sind auf den niedrigsten Stand seit 2 Monaten gefallen. Nach Angaben des ADAC kostete ein Liter Super E10 zuletzt im Schnitt knapp 1,98 Euro, Diesel rund 2,02 Euro. Als Grund gilt vor allem der gesunkene Ölpreis. Der ADAC hält die Preise trotzdem weiter für zu hoch.
6: Jetzt kompetent und zuverlässig das Wetter bei uns in Deutschland. Aktuell ein Mix aus Sonne und Wolken, der Schlagerradio-Wettertrend. Auch morgen am Samstag Sonne und Wolken im Wechsel. Mit Höchstwerten zwischen 13 Grad in Kassel und bis zu 21 Grad in Freiburg. 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

0: Matthias Reim, unser einsamer Stern hier bei Schlagerradio um kurz nach 16:30 an diesem Freitag. Und falls Sie noch nicht wissen, was Sie an diesem Wochenende Schönes hier bei uns in der Region unternehmen können, dann bleiben Sie dran, da habe ich nämlich ein paar Tipps für Sie. Hundefreunde sollten sich die Messe Dogs and Fun auf jeden Fall nicht entgehen lassen. Das gesamte Wochenende über verwandelt sich die Messe Dortmund in ein Paradies für Vierbeiner und deren Besitzer. Neben Rassepräsentationen und einem großen Showprogramm gibt es zahlreiche Mitmachaktionen und auch Verkaufsstände für Tierbedarf, jeweils von 10 bis 18 Uhr. Für Volksfeststimmung sorgt die traditionelle Frühkirmes in Raid. Ab Freitag, also ab heute, laden Fahrgeschäfte, Spielbuden und kulinarische Stände auf dem Marktplatz ein. Es ist ein klassisches Erlebnis für Familien und Kirmesfans, das an diesem Wochenende Auftakt feiert in Mönchengladbach. Wenn Sie das Wochenende gehobener ausklingen lassen möchten, bietet die Spielbank Heuensieburg am Freitagabend eine Musical-Dinner-Show an, bei der Klassiker des Genres mit einem Menü kombiniert werden. Alternativ lohnt sich für Musikliebhaber ein Blick in die Jazzschmiede in Düsseldorf, die regelmäßig hochkarätige Konzerte veranstaltet. Und ansonsten ist natürlich auch eine ganze Menge los am Sonntag, passend zum Muttertag, von Brunches über verschiedenen Angeboten in ganz vielen verschiedenen Restaurants. Ich glaube, da war für jeden etwas dabei und auf dem Weg dahin können Sie auf jeden Fall Schlagerradio im Auto einstellen und richtig tolle Songs hören, so wie diesen jetzt hier, Anna-Maria Zivkov mit Mehr geliebt.
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0: Ein SOS kommt hier von der Münchner Freiheit bei Schlagerradio. Hör auf dein Herz um 16:45 an diesem Freitag. Ja, und wir grooven uns schon mal so langsam ein fürs Wochenende. Und das geht natürlich richtig gut gleich mit Neonlicht. Und sie hat den Look.
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0: kurz vor fünf an diesem Freitagnachmittag. Ich begleite Sie das jetzt gleich mit Musik von Klaus Lage, Joey Heindle und auch Nena sind dabei. Und außerdem verrate ich Ihnen, warum ich ganz fest davon ausgehe, dass wir bei der richtigen Entscheidung 2009 schon hätten den ESC gewinnen können.
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1: Ich bin Silke Rech. Die Geiselnahme in einer Bankfiliale im rheinland-pfälzischen Sinzig ist beendet. Spezialkräfte der Polizei durchsuchten das Gebäude und fanden zwei eingeschlossene Menschen, darunter den Fahrer eines Geldtransporters. Die Geiseln blieben nach bisherigen Angaben unverletzt. Von den Tätern fehlte allerdings jede Spur. Die Polizei geht davon aus, dass sie kurz nach der Tat geflüchtet sind. In der Innenstadt von Sinzig war stundenlang ein Großaufgebot der Polizei im Einsatz. Der Bundestag hat ein Gesetz zum besseren Schutz von Opfern häuslicher Gewalt beschlossen. Täter können künftig mit einer elektronischen Fußfessel überwacht werden.
2: Die Technik schlägt Alarm, wenn sich ein Täter seinem Opfer unerlaubt nähert. Außerdem können Gerichte verpflichtende Anti-Gewalt-Trainings anordnen. Die Bundesregierung sieht darin einen wichtigen Schritt zum Schutz von Frauen und Betroffenen häuslicher Gewalt. Der Bundesrat muss dem Gesetz noch zustimmen. Noah Ulrich, Redaktion.
1: Der Bundesrat hat das Gesetz zur neuen privaten Altersvorsorge beschlossen. Damit kann die bisherige Riester-Rente durch ein neues staatlich gefördertes Modell ersetzt werden. Keine Zustimmung gab es dagegen für die geplante Entlastungsprämie von bis zu 1.000 Euro für Beschäftigte. Die Länder kritisieren zu hohe Kosten. Die EU-Kommission hat klargestellt, dass Fluggäste auch bei Flugausfällen wegen hoher Kerosinpreise Anspruch auf Entschädigung haben. Bei kurzfristigen Stornierungen haben Reisende weiter das Recht auf Erstattung, Umbuchung oder Betreuung am Flughafen. Hintergrund sind die stark gestiegenen Treibstoffpreise durch den Iran-Krieg und die Blockade der Straße von Hormus. Im kommenden Winter bekommen die Skispringerinnen erstmals eine eigene Vier-Schanzentournee. Das hat der Weltverband FIS jetzt offiziell bestätigt. Die Wettbewerbe der Frauen finden jeweils einen Tag vor den Springen der Männer statt. Austragungsorte sind Oberstdorf, Garmisch-Partenkirchen, Innsbruck und Bischofshofen. Die Tournee gilt als eines der wichtigsten Skisprung-Events der Saison.
3: Jetzt kompetent und zuverlässig das Wetter bei uns in Deutschland. Schlagerradio-Wetterreporter melden aktuell 18 Grad in Köln-Bonn, 16 Grad in Hamburg und auch in Bremen, 13 Grad in Berlin und 14 Grad in Dresden, 17 Grad in Frankfurt am Main, 19 Grad in Stuttgart und auch in München, 13 Grad in Erfurt und aktuell 17 Grad in Münster. Zurzeit ein Mix aus Sonne und Wolken, der Schlagerradio-Wettertrend, nachts leicht bewölkt mit Tiefstwerten zwischen 2 Grad in Rostock und 8 Grad in Karlsruhe. Morgen am Samstag Sonne-Wolken im Mix, das dann mit Höchstwerten zwischen 13 Grad in Kassel und bis zu 21 Grad in Freiburg.
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3: Hallo, kurz nach 5 an diesem Freitagabend. Ich begleite Sie und das jetzt mit Musik von Sarah Zucker. Und falls Sie noch arbeiten, dann ist es jetzt Zeit, um zu gehen.

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0: Nena mit Liebe ist hier bei Schlagerradio. Hör auf dein Herz um 16:45 an diesem Freitag. Und gleich Vicky Leandros mit Verlorenes Paradies. Sie gewann ja schon vor einigen Jahren den ESC. Und jetzt hat sich herausgestellt, wir hätten nicht nur 2010 den ESC mit Lena gewinnen können, sondern meiner festen Überzeugung nach sogar schon 2009. Denn da sollte eigentlich jemand antreten, bei dem ich mir sehr sicher bin, er hätte uns das Ding nach Hause geholt.
1: Ein Jahr vor Lenas Sieg wollte man mich ohne Vorentscheid als Uschi Blum mit Sklavin der Liebe nach Moskau schicken. Ich habe das abgesagt. Im Nachhinein bin ich mir nicht sicher, ob das gut war. Hätte ich in Moskau als Uschi Blum den Pott geholt? Das ist eine Frage, die mich noch die nächsten 10, 20, 30 Jahre beschäftigen wird. Ich habe es nicht gemacht. Ich war feige, weil ich dachte, nee, ich möchte nicht Vorletzte werden. Als Uschi hätte mich zwar keiner erkannt. Hätte ich es tun sollen?
0: Das wäre es doch gewesen, oder? Harpe Kerkeling als Uschi beim ESC in Moskau. Also das wäre doch die Sensation überhaupt gewesen. Ich bin ja dafür, dass sollte das mit Sarah Engels dieses Jahr nicht ganz so gut funktionieren, wir das einfach nächstes Jahr nochmal probieren mit dem Harpe beim ESC. Ich glaube, dann ist uns der Sieg so gut wie sicher. Bis dahin drücken wir aber auf jeden Fall Sarah Engels die Daumen. Und jetzt hier erst einmal für Sie Vicky Leandros, Verlorenes Paradies, hier bei Schlagerradio.

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12: Ich bin Silke Reich. Opel entwickelt ein neues Elektro-SUV gemeinsam mit dem chinesischen Autobauer Leap Motor. Das Fahrzeug soll ab 2028 im spanischen Saragossa gebaut werden. Die Technik kommt größtenteils aus China, während Opel in Rüsselsheim unter anderem Design und Innenraum entwickelt. Damit will Opel günstigere Elektroautos anbieten. Die Spritpreise in Deutschland sind auf den niedrigsten Stand seit 2 Monaten gefallen. Nach Angaben des ADAC kostete ein Liter Super E10 zuletzt im Schnitt knapp 1,98 Euro, Diesel rund 2,02 Euro. Als Grund gilt vor allem der gesunkene Ölpreis. Der ADAC hält die Preise trotzdem weiter für zu hoch.
13: Jetzt kompetent und zuverlässig das Wetter bei uns in Deutschland. Aktuell ein Mix aus Sonne und Wolken, der Schlagerradio-Wettertrend. Auch morgen am Samstag Sonne und Wolken im Wechsel. Mit Höchstwerten zwischen 13 Grad in Kassel und bis zu 21 Grad in Freiburg. 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

Das klingt doch schon fast wie Urlaub. La Isla Bonita von Marina hier bei Schlagerradio. Hör auf dein Herz um 5:45 an diesem Freitag. Vielleicht geht es Ihnen ähnlich. Sie sind gerade umgezogen und müssen alles Mögliche ummelden und hängen da vielleicht so ein bisschen hinterher. Machen Sie sich gar keinen Kopf. Es gibt nämlich jemanden, der hat das vielleicht ein bisschen zu lange vor sich hergeschoben und hat jetzt dadurch richtige Probleme bekommen. Die Rede ist tatsächlich vom Papst. Ja, kein Witz, der wohnt ja mittlerweile nicht mehr in Chicago, sondern im Vatikan und dachte, jetzt ist mal der Zeitpunkt gekommen, um sich bei seiner Bank umzumelden. Naja, da gab es allerdings ein paar kleine Probleme. Er hat also bei seiner Bank in Chicago angerufen, hat alle Sicherheitsfragen beantwortet und trotzdem wollte ihm die Mitarbeiterin nicht so recht glauben, dass das jetzt alles korrekt abläuft und sagte dann zu ihm, passen Sie auf, kommen Sie einfach vorbei, dann regeln wir das hier einfach persönlich. Und er hat dann gesagt, naja, ich bin aber nicht in der Lage, jetzt mal eben so nach Amerika zu reisen. Naja, die gute Frau am anderen Ende des Apparats hat sich auch davon nicht bequatschen lassen. Sie hat ihren Job sehr ernst genommen. Und dann hat der Papst alle Register gezogen und sie gefragt, würde es denn einen Unterschied machen, wenn ich Ihnen sage, dass ich Papst Leo bin? Ja, das war anscheinend einer zu viel für die Frau. Die hat nämlich daraufhin wortlos einfach aufgelegt, hat sich wahrscheinlich richtig veräppelt gefühlt und ihren Kollegen berichtet, naja, jetzt hör mal hier, wer hier angerufen hat, angeblich der Papst, er würde gern seine Adresse ändern. Gut, sie wird sich jetzt bestimmt ein wenig ärgern im Nachhinein, dass sie doch nicht zugestimmt hat. Naja, sie hat ihren Job halt einfach sehr ernst genommen. Weiter geht es jetzt hier mit Beatrice Egli und ihrem Alibi hier bei Schlagerradio.

0: vor sechs an diesem Freitagabend. Ich begleite Sie in Ihr Wochenende und das jetzt gleich mit Musik von Udo Jürgens, Malte Kelly und auch Francine Jordi habe ich dabei in der nächsten halben Stunde.
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9: Ich bin Silke Rech. Nach einem mutmaßlichen Banküberfall in Sinzig in Rheinland-Pfalz ist ein stundenlanger Polizeieinsatz beendet worden. Spezialkräfte hatten eine Volksbankfiliale gestürmt, nachdem zunächst von mehreren Geiseln die Rede war.
10: Am Ende fanden die Beamten 2 eingeschlossene Personen unverletzt in einem Raum der Bank. Die Täter waren bereits geflüchtet. Laut Polizei soll ein etwa 1,80 Meter großer Mann in einem weißen Overall einen Mitarbeiter eines Geldtransporters bedroht und Bargeld gestohlen haben. Timo Wiesner, Redaktion.
9: Das neue Förderprogramm für Elektroautos kann wie geplant starten. Nach dem Bundestag hat jetzt auch der Bundesrat zugestimmt. Die Förderung gilt rückwirkend ab Jahresbeginn und liegt je nach Fahrzeug und Einkommen zwischen 1.500 und 6.000 Euro. Unterstützt werden reine Elektroautos, Plug-in-Hybride und Fahrzeuge mit Range Extender, also einer Zusatztechnik, die die Reichweite verlängert. Die Feuerpause zwischen den USA und dem Iran bleibt angespannt. Nach neuen Gefechten am Persischen Golf wurden erneut Explosionen im Süden des Iran gemeldet. Auch in den Vereinigten Arabischen Emiraten gab es nach iranischen Angriffen Verletzte. Trotzdem laufen die Gespräche zwischen Washington und Teheran weiter. US-Präsident Trump betonte, die Waffenruhe gelte weiterhin. Nach dem Hunter-Virus-Ausbruch auf einem Kreuzfahrtschiff sollen die verbliebenen Passagiere noch an diesem Wochenende ausgeflogen werden. Das Schiff wird voraussichtlich am Sonntag auf Teneriffa erwartet. Bei einer deutschen Kontaktperson wurde das Virus bisher nicht nachgewiesen. Durch den Ausbruch waren mehrere Menschen erkrankt, 3 Passagiere starben. Sachsens Innenminister Schuster hat eine vollständige Aufklärung der Amokfahrt von Leipzig angekündigt. Nach einer Sondersitzung des Innenausschusses sagte er, es werde jeder Hinweis geprüft. Eine Chatnachricht des Täters mit möglichen Andeutungen zur Tat sei der Polizei erst nach der Amokfahrt bekannt geworden. Vorher habe es laut Schuster keinen Grund für einen Freiheitsentzug gegeben.
11: Jetzt kompetent und zuverlässig das Wetter bei uns in Deutschland. Schlagerradio-Wetterreporter melden aktuell 18 Grad in Köln-Bonn, 16 Grad in Hamburg und auch in Bremen, 13 Grad in Berlin und 14 Grad in Dresden, 17 Grad in Frankfurt am Main, 19 Grad in Stuttgart und auch in München, 13 Grad in Erfurt und aktuell 17 Grad in Münster. Zurzeit ein Mix aus Sonne und Wolken, der Schlagerradio-Wettertrend, nachts leicht bewölkt mit Tiefstwerten zwischen 2 Grad in Rostock und 8 Grad in Karlsruhe. Morgen am Samstag Sonne-Wolken im Mix, das dann mit Höchstwerten zwischen 13 Grad in Kassel und bis zu 21 Grad in Freiburg.
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0: Hallo! kurz nach sechs an diesem Freitag. Ich begleite Sie durch den Abend und das jetzt mit einem ganz, ganz tollen Song von Rosenstolz. Ich bin ich, wir sind wir.

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0: Das ist doch eine schöne Liebesbekundung, oder? Francine Jordi, wenn es ein zweites Leben gibt, hier bei Schlagerradio. Hör auf dein Herz um 17:45. Die perfekte Zeit für eine Zeitreise.
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2: Die Amerikanerin Peggy March feiert ihr Comeback. Vor allem in den 60er Jahren hatte sie große Erfolge, unter anderem hiermit.

1977 fand Peggy March dank ihres alten Kumpels Ralf Siegel, der die Produktion übernahm, zurück in die Erfolgsspur. Siegel erkannte das Hitpotenzial eines Songs, den Trafi Deutscher unter dem Pseudonym Jack Goldbird komponierte. Ihr Song Fly Away Pretty Flamingo, der zuvor in englischer Sprache von Tina Rainford veröffentlicht wurde, erreichte Platz 4 der ZDF-Hitparade. Es war ihr letzter großer Hit. Peggy March, jetzt bei Schlagerradio.

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1: Jetzt ist es Zeit für Schubidamdam von Howard Carpendale. Du fängst den Wind niemals ein. Der Kultschlager hier bei Schlagerradio um kurz vor halb sieben. Schubidamdam.

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2: Schlagerradio-Tipp. Zu einem Filmabend gehören auch Chips oder Salzstangen. Blöd, wenn sie beim vergangenen Mal nicht ordentlich weggelegt wurden. Jetzt sind sie pappig und schmecken nicht mehr. Legen Sie Ihre Chips für einige Minuten in den Ofen. Die Feuchtigkeit wird so den Chips entzogen und sie sind wieder knusprig.
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Das war Karat mit Jede Stunde hier bei Schlagerradio. Hör auf dein Herz um 6:45 an diesem Freitag. In Celle in Niedersachsen musste letzte Woche die Feuerwehr ausrücken und das aus einem unsagbar niedlichen Grund, denn anscheinend hatte ein Igel über den Winter sich etwas zu viel Winterspeck angefuttert und hat seine Maße nicht mehr ganz so gut einschätzen können und blieb kurzerhand in einem Zaun stecken. Ich gehe mal davon aus, dass er in der letzten Saison um diese Zeit da noch lockerflockig durchgepasst hat und jetzt halt, wie gesagt, vielleicht ein bisschen tief in die Futterschale geguckt hat oder vielleicht etwas zu stark gefüttert wurde von den Menschen in Celle. So oder so musste die Feuerwehr ausrücken und den kleinen Igel mit einer Wasserpumpenzange aus diesem Metallzaun rausknipsen. Nach eigenen Angaben sind die Feuerwehrleute dabei auch richtig behutsam vorgegangen. Dem Igel ist nichts passiert, den Feuerwehrleuten ist nichts passiert. Und ich glaube, so ein Einsatz ist doch dann für alle Beteiligten richtig schön, oder? Jetzt machen wir weiter mit auch was richtig Schönem, nämlich Schlagermusik, so wie jetzt von Linda Hesse. Ich warte auf die Nacht hier bei Schlagerradio.

0: Kurz vor sieben an diesem Freitagabend. Ich begleite Sie bei den letzten Besorgungen fürs Wochenende und das jetzt gleich mit Musik von Ross Anthony, Helene Fischer und auch Heinz-Rudolf Kunze ist mit dabei in der nächsten halben Stunde.
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1: Ich bin Silke Reich. Nach einem mutmaßlichen Banküberfall in Sinzig in Rheinland-Pfalz ist ein stundenlanger Polizeieinsatz beendet worden. Spezialkräfte hatten eine Volksbank-Filiale gestürmt, nachdem zunächst von mehreren Geiseln die Rede war.
2: Am Ende fanden die Beamten zwei eingeschlossene Personen unverletzt in einem Raum der Bank. Die Täter waren bereits geflüchtet. Laut Polizei soll ein etwa 1,80 Meter großer Mann in einem weißen Overall einen Mitarbeiter eines Geldtransporters bedroht und Bargeld gestohlen haben. Timo Wiesner, Redaktion.
1: Das neue Förderprogramm für Elektroautos kann wie geplant starten. Nach dem Bundestag hat jetzt auch der Bundesrat zugestimmt. Die Förderung gilt rückwirkend ab Jahresbeginn und liegt je nach Fahrzeug und Einkommen zwischen 1.500 und 6.000 Euro. Unterstützt werden reine Elektroautos, Plug-in-Hybride und Fahrzeuge mit Range Extender, also einer Zusatztechnik, die die Reichweite verlängert. Die Feuerpause zwischen den USA und dem Iran bleibt angespannt. Nach neuen Gefechten am Persischen Golf wurden erneut Explosionen im Süden des Iran gemeldet. Auch in den Vereinigten Arabischen Emiraten gab es nach iranischen Angriffen Verletzte. Trotzdem laufen die Gespräche zwischen Washington und Teheran weiter. US-Präsident Trump betonte, die Waffenruhe gelte weiterhin. Nach dem Hunter-Virus-Ausbruch auf einem Kreuzfahrtschiff sollen die verbliebenen Passagiere noch an diesem Wochenende ausgeflogen werden. Das Schiff wird voraussichtlich am Sonntag auf Teneriffa erwartet. Bei einer deutschen Kontaktperson wurde das Virus bisher nicht nachgewiesen. Durch den Ausbruch waren mehrere Menschen erkrankt, 3 Passagiere starben. Sachsens Innenminister Schuster hat eine vollständige Aufklärung der Amokfahrt von Leipzig angekündigt. Nach einer Sondersitzung des Innenausschusses sagte er, es werde jeder Hinweis geprüft. Eine Chatnachricht des Täters mit möglichen Andeutungen zur Tat sei der Polizei erst nach der Amokfahrt bekannt geworden. Vorher habe es laut Schuster keinen Grund für einen Freiheitsentzug gegeben.
3: Jetzt kompetent und zuverlässig das Wetter bei uns in Deutschland. Schlagerradio-Wetterreporter melden aktuell 18 Grad in Köln-Bonn, 16 Grad in Hamburg und auch in Bremen, 13 Grad in Berlin und 14 Grad in Dresden, 17 Grad in Frankfurt am Main, 19 Grad in Stuttgart und auch in München, 13 Grad in Erfurt und aktuell 17 Grad in Münster. Zurzeit ein Mix aus Sonne und Wolken, der Schlagerradio-Wettertrend, nachts leicht bewölkt mit Tiefstwerten zwischen 2 Grad in Rostock und 8 Grad in Karlsruhe. Morgen am Samstag Sonne-Wolken im Mix, das dann mit Höchstwerten zwischen 13 Grad in Kassel und bis zu 21 Grad in Freiburg.
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3: Hallo, kurz nach 7 an diesem Freitagabend und ich begleite Sie jetzt mit Musik von Erik Philippi. Damals war er noch schockverliebt.

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Helene Fischer, Atemlos durch die Nacht. Ein Song, den wir, glaube ich, alle rückwärts und im Schlaf mitsingen können. Hier bei Schlagerradio, hör auf dein Herz um 7:15 an diesem Freitag. Ja, und heute war es auch soweit. Sie hat es bekannt gegeben. Die große Neuigkeit, auf die viele Fans schon eine ganze Weile gewartet haben. Sie bringt einen neuen Song raus und nicht nur das, sondern auch ein ganzes Album wird folgen, passend zu ihrer 360-Grad-Stadion-Tournee, die ja jetzt ansteht. Sie beschreibt es als den Anfang einer neuen Ära. Am 29.05., also gar nicht mehr so lange hin, kommt dann ihr neuer Song Heute Nacht raus. Und ich bin ehrlich mit Ihnen, sowohl bei dem Foto als auch bei dem Titel zu diesem Song sehe ich schon mal so ein, zwei Hinweise, dass das in Richtung Atemlos durch die Nacht gehen könnte. Es ist und bleibt spannend, das neue Album steht auch schon in den Startlöchern, hat sie gesagt. Bis ganz bald, eure Helene steht noch unter dem Post. Wir sind alle ganz aufgeregt, wie denn der neue Sound von Helene Fischer klingen wird. Nachdem sie zuletzt nur Kindermusik gemacht hat, geht es jetzt wieder ran an die Musik für die Großen. Und da wird dann auch hoffentlich richtig zu gefeiert bei ihrer 360-Grad-Stadion-Tournee. Und bis dahin hören Sie noch die alten Songs zum Üben natürlich hier bei uns bei Schlagerradio. Und jetzt gibt es für Sie Heinz-Rudolf Kunze, aller Herren Länder.

Manchmal sollte man einfach so leben, wie man es selbst am liebsten mag. Sagt zumindest Volker Lechtenbrink jetzt. Leben so, wie ich es mag. Hier der Kultschlager bei Schlagerradio um 7:45. Leben so.

Wer Liebe lebt von Michelle hier bei Schlagerradio. Hör auf dein Herz um 7:45 an diesem Freitag. Und gleich für Sie unser Schlagerradio-Star 2026, Kavila mit ihrem Song Auf Wolke 7. Stimmt uns schon mal alle so ein bisschen fürs Wochenende ein. Party, Party, Party. Und falls Ihnen das noch nicht reicht, dann bleiben Sie auf jeden Fall dran, denn ab 20 Uhr ist es wieder Zeit für Hossa mit meinem Kollegen Marc Henrik. Da wird so richtig schön eingestimmt auf ein tolles Wochenende. Das Wetter wird ja auch wieder ein bisschen besser, also steht dem Ganzen nichts mehr im Weg. Und wir starten jetzt mit Kavila auf Wolke 7.

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3: Ich bin Selke Rech. Nach einem mutmaßlichen Banküberfall in Sinzig in Rheinland-Pfalz ist am Nachmittag ein stundenlanger Polizeieinsatz beendet worden. Spezialkräfte stürmten die Volksbank-Filiale und fanden dort zwei unverletzte Geiseln in einem Raum eingeschlossen vor.
4: Die Täter waren zu diesem Zeitpunkt bereits geflüchtet. Nach bisherigen Erkenntnissen soll mindestens ein Mann einen Mitarbeiter eines Geldtransporters bedroht und Bargeld erbeutet haben. Der Täter soll etwa 1,80 Meter groß gewesen sein und einen weißen Overall getragen haben. Noah Ulrich, Redaktion.
3: Bei der Regionalwahl in Wales hat die britische Labour-Partei schwere Verluste erlitten. Nach ersten Ergebnissen liegt die Partei von Premierminister Starmer nur auf Platz 3. Stärkste Kraft wurde die Unabhängigkeitspartei vor der rechtspopulistischen Partei Reform UK. Auch bei Kommunalwahlen in England verlor Labour viele Stimmen. Bundesumweltminister Schneider plant ein Verbot von Einweg-E-Zigaretten. Ein entsprechendes Gesetz soll noch in diesem Jahr kommen. Nachfüllbare E-Zigaretten wären davon nicht betroffen. Als Grund nennt der Minister vor allem die hohe Brandgefahr bei der Entsorgung der Einweggeräte im Hausmüll. Die Bundesregierung zieht eine positive Zwischenbilanz zum neuen Wehrdienst. Nach Angaben des Verteidigungsministeriums haben mehr als 90% der angeschriebenen Männer den Fragebogen beantwortet. Insgesamt wurden bisher über 206.000 Schreiben verschickt. Mit dem neuen Modell soll die Zahl der Soldatinnen und Soldaten bei der Bundeswehr deutlich erhöht werden. Aus Protest gegen eine mögliche Rückkehr zur Wehrpflicht sind heute bundesweit viele Schüler auf die Straße gegangen. In mehreren Städten gab es Demonstrationen und Kundgebungen unter dem Motto Schulstreik gegen die Wehrpflicht. Allein in Berlin beteiligten sich laut Polizei rund 1200 Menschen. Anlass war auch der Jahrestag des Endes des Zweiten Weltkriegs vor 81 Jahren. Und jetzt kompetent und zuverlässig das Wetter. In den kommenden Stunden teils wolkig, teils klar und meist trocken. Örtliche Nebelbildung. Tiefstwerte 9 bis 2 Grad. Der Schlagerradio-Wettertrend. Am Samstag heiter, zwischen Weser und Oder auch zeitweise wolkig, aber weitgehend trocken. Am Nachmittag und Abend über dem süddeutschen Bergland lokale Schauer oder Gewitter. Höchsttemperaturen in der Nordosthälfte 16 bis 21 Grad, sonst 21 bis 25 Grad.
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1: Ich bin Silke Rech. Nach einem mutmaßlichen Banküberfall in Sinzig in Rheinland-Pfalz ist am Nachmittag ein stundenlanger Polizeieinsatz beendet worden. Spezialkräfte stürmten die Volksbank-Filiale und fanden dort zwei unverletzte Geiseln in einem Raum eingeschlossen vor.
2: Die Täter waren zu diesem Zeitpunkt bereits geflüchtet. Nach bisherigen Erkenntnissen soll mindestens ein Mann einen Mitarbeiter eines Geldtransporters bedroht und Bargeld erbeutet haben. Der Täter soll etwa 1,80 Meter groß gewesen sein und einen weißen Overall getragen haben. Noah Ulrich, Redaktion.
1: Bei der Regionalwahl in Wales hat die britische Labour-Partei schwere Verluste erlitten. Nach ersten Ergebnissen liegt die Partei von Premierminister Starmer nur auf Platz 3. Stärkste Kraft wurde die Unabhängigkeitspartei vor der rechtspopulistischen Partei Reform UK. Auch bei Kommunalwahlen in England verlor Labour viele Stimmen. Bundesumweltminister Schneider plant ein Verbot von Einweg-E-Zigaretten. Ein entsprechendes Gesetz soll noch in diesem Jahr kommen. Nachfüllbare E-Zigaretten wären davon nicht betroffen. Als Grund nennt der Minister vor allem die hohe Brandgefahr bei der Entsorgung der Einweggeräte im Hausmüll. Die Bundesregierung zieht eine positive Zwischenbilanz zum neuen Wehrdienst. Nach Angaben des Verteidigungsministeriums haben mehr als 90% der angeschriebenen Männer den Fragebogen beantwortet. Insgesamt wurden bisher über 206.000 Schreiben verschickt. Mit dem neuen Modell soll die Zahl der Soldatinnen und Soldaten bei der Bundeswehr deutlich erhöht werden. Aus Protest gegen eine mögliche Rückkehr zur Wehrpflicht sind heute bundesweit viele Schüler auf die Straße gegangen. In mehreren Städten gab es Demonstrationen und Kundgebungen unter dem Motto Schulstreik gegen die Wehrpflicht. Allein in Berlin beteiligten sich laut Polizei rund 1200 Menschen. Anlass war auch der Jahrestag des Endes des Zweiten Weltkriegs vor 81 Jahren. Und jetzt kompetent und zuverlässig das Wetter. In den kommenden Stunden teils wolkig, teils klar und meist trocken. Örtliche Nebelbildung. Tiefstwerte 9 bis 2 Grad. Der Schlager-Radio-Wettertrend. Am Samstag heiter, zwischen Weser und Oder auch zeitweise wolkig, aber weitgehend trocken. Am Nachmittag und Abend über dem süddeutschen Bergland lokale Schauer oder Gewitter. Höchsttemperaturen in der Nordosthälfte 16 bis 21 Grad, sonst 21 bis 25 Grad.
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1: Ich bin Silke Reich. Das war der Tag. Der Bundesrat hat heute mehrere wichtige Entscheidungen getroffen. Gescheitert ist dabei die geplante steuerfreie Entlastungsprämie von bis zu 1.000 Euro für Beschäftigte.
2: Die Länder lehnten das Gesetz wegen befürchteter Milliardenausfälle bei den Steuereinnahmen ab. Zugestimmt hat der Bundesrat dagegen der Reform der privaten Altersvorsorge. Ab dem kommenden Jahr soll es neue staatlich geförderte Vorsorgedepots geben. Außerdem kann das neue Förderprogramm für Elektroautos starten. Wer ein E-Auto, einen Plug-in-Hybrid oder ein Fahrzeug mit Range-Extender kauft, kann je nach Einkommen und Fahrzeugart bis zu 6.000 Euro Förderung bekommen. Timo Wiesner, Redaktion.
1: Nach einem mutmaßlichen Banküberfall in Sinzig in Rheinland-Pfalz ist am Nachmittag ein stundenlanger Polizeieinsatz beendet worden. Spezialkräfte stürmten die Volksbank-Filiale und fanden dort zwei unverletzte Geiseln in einem Raum eingeschlossen vor. Die Täter waren zu diesem Zeitpunkt bereits geflüchtet. Einer von ihnen soll etwa 1,80 Meter groß gewesen sein und einen weißen Overall getragen haben. Die Commerzbank plant einen weiteren Stellenabbau. Bis zum Jahr 2030 sollen rund 3.000 Vollzeitstellen wegfallen. Gleichzeitig will die Bank ihren Gewinn deutlich steigern. Hintergrund ist unter anderem die drohende Übernahme durch die italienische Großbank UniCredit. Die Commerzbank versucht weiterhin, ihre Aktionäre von einem eigenständigen Kurs zu überzeugen. Die Feuerpause zwischen den USA und dem Iran bleibt angespannt. Nach neuen Gefechten am Persischen Golf wurden erneut Explosionen im Süden des Iran gemeldet. Auch in den Vereinigten Arabischen Emiraten gab es nach iranischen Angriffen Verletzte. Trotzdem laufen die Gespräche zwischen Washington und Teheran weiter. US-Präsident Trump betonte, die Waffenruhe gelte weiterhin. Die EU-Kommission hat klargestellt, dass Fluggäste auch bei Flugausfällen wegen hoher Kerosinpreise Anspruch auf Entschädigung haben. Bei kurzfristigen Stornierungen haben Reisende weiter das Recht auf Erstattung, Umbuchung oder Betreuung am Flughafen. Hintergrund sind die stark gestiegenen Treibstoffpreise durch den Iran-Krieg und die Blockade der Straße von Hormus. Und jetzt kompetent und zuverlässig das Wetter. In den kommenden Stunden teils wolkig, teils klar und meist trocken. Örtliche Nebelbildung. Tiefstwerte 9 bis 2 Grad. Der Schlagerradio-Wettertrend. Am Samstag heiter, zwischen Weser und Oder auch zeitweise wolkig, aber weitgehend trocken. Am Nachmittag und Abend über dem süddeutschen Bergland lokale Schauer oder Gewitter. Höchsttemperaturen in der Nordosthälfte 16 bis 21 Grad, sonst 21 bis 25 Grad.
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1: Ich bin Silke Reich. Das war der Tag. Der Bundesrat hat heute mehrere wichtige Entscheidungen getroffen. Gescheitert ist dabei die geplante steuerfreie Entlastungsprämie von bis zu 1.000 Euro für Beschäftigte.
2: Die Länder lehnten das Gesetz wegen befürchteter Milliardenausfälle bei den Steuereinnahmen ab. Zugestimmt hat der Bundesrat dagegen der Reform der privaten Altersvorsorge. Ab dem kommenden Jahr soll es neue staatlich geförderte Vorsorgedepots geben. Außerdem kann das neue Förderprogramm für Elektroautos starten. Wer ein E-Auto, einen Plug-in-Hybrid oder ein Fahrzeug mit Range-Extender kauft, kann je nach Einkommen und Fahrzeugart bis zu 6.000 Euro Förderung bekommen. Timo Wiesner, Redaktion.
1: Nach einem mutmaßlichen Banküberfall in Sinzig in Rheinland-Pfalz ist am Nachmittag ein stundenlanger Polizeieinsatz beendet worden. Spezialkräfte stürmten die Volksbank-Filiale und fanden dort zwei unverletzte Geiseln in einem Raum eingeschlossen vor. Die Täter waren zu diesem Zeitpunkt bereits geflüchtet. Einer von ihnen soll etwa 1,80 Meter groß gewesen sein und einen weißen Overall getragen haben. Die Commerzbank plant einen weiteren Stellenabbau. Bis zum Jahr 2030 sollen rund 3.000 Vollzeitstellen wegfallen. Gleichzeitig will die Bank ihren Gewinn deutlich steigern. Hintergrund ist unter anderem die drohende Übernahme durch die italienische Großbank UniCredit. Die Commerzbank versucht weiterhin, ihre Aktionäre von einem eigenständigen Kurs zu überzeugen. Die Feuerpause zwischen den USA und dem Iran bleibt angespannt. Nach neuen Gefechten am Persischen Golf wurden erneut Explosionen im Süden des Iran gemeldet. Auch in den Vereinigten Arabischen Emiraten gab es nach iranischen Angriffen Verletzte. Trotzdem laufen die Gespräche zwischen Washington und Teheran weiter. US-Präsident Trump betonte, die Waffenruhe gelte weiterhin. Die EU-Kommission hat klargestellt, dass Fluggäste auch bei Flugausfällen wegen hoher Kerosinpreise Anspruch auf Entschädigung haben. Bei kurzfristigen Stornierungen haben Reisende weiter das Recht auf Erstattung, Umbuchung oder Betreuung am Flughafen. Hintergrund sind die stark gestiegenen Treibstoffpreise durch den Iran-Krieg und die Blockade der Straße von Hormus. Und jetzt kompetent und zuverlässig das Wetter. In den kommenden Stunden teils wolkig, teils klar und meist trocken. Örtliche Nebelbildung. Tiefstwerte 9 bis 2 Grad. Der Schlagerradio-Wettertrend. Am Samstag heiter, zwischen Weser und Oder auch zeitweise wolkig, aber weitgehend trocken. Am Nachmittag und Abend über dem süddeutschen Bergland lokale Schauer oder Gewitter. Höchsttemperaturen in der Nordosthälfte 16 bis 21 Grad, sonst 21 bis 25 Grad.
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1: Ich bin Silke Rech. Das wird der Tag. In Ungarn tritt heute das neu gewählte Parlament erstmals zusammen. Dabei soll Peter Modscher von der Tisza-Partei zum neuen Ministerpräsidenten gewählt werden. Damit endet nach 16 Jahren die Amtszeit von Viktor Orbán. Modschers Partei hatte die Wahl im April deutlich gewonnen und verfügt jetzt über eine Zweidrittelmehrheit im Parlament. In Moskau findet heute die traditionelle Militärparade zum Tag des Sieges über Nazi-Deutschland statt. Wegen der angespannten Sicherheitslage wird diesmal kaum Militärtechnik gezeigt. Russland fürchtet ukrainische Drohnenangriffe. Präsident Putin hatte rund um die Feierlichkeiten eine Feuerpause im Ukraine-Krieg angekündigt. Die Ukraine meldet aber weiterhin russische Angriffe. Deutschlands größter Rüstungskonzern Rheinmetall will noch in diesem Jahr mit der Produktion neuer Marschflugkörper beginnen. Hergestellt werden sollen die Waffen im niedersächsischen Unterlüß, gemeinsam mit einem niederländischen Partnerunternehmen. Die Marschflugkörper sollen eine Reichweite von bis zu 700 Kilometern haben. In Venedig beginnt heute die 61. Kunstbiennale. Die Ausstellung gilt als eine der wichtigsten Veranstaltungen für moderne Kunst weltweit. Überschattet wird der Start allerdings von Streit um den Umgang mit Russland und Israel. Aus Protest war die Jury zuletzt geschlossen zurückgetreten. Auch die geplante Vergabe der Goldenen Löwen wurde verschoben. In der Fußball-Bundesliga steht der vorletzte Spieltag der Saison an. Besonders spannend bleibt der Kampf um die Champions-League-Plätze. Unter anderem treffen Borussia Dortmund und Eintracht Frankfurt aufeinander. Außerdem spielt der VfB Stuttgart gegen Bayer Leverkusen. 9 Partien stehen insgesamt auf dem Programm. Und jetzt kompetent und zuverlässig das Wetter. In den kommenden Stunden teils wolkig, teils klar und meist trocken. Örtliche Nebelbildung, Tiefstwerte 9 bis 2 Grad. Der Schlagerradio-Wettertrend. Am Samstag heiter, zwischen Weser und Oder auch zeitweise wolkig, aber weitgehend trocken. Am Nachmittag und Abend über dem süddeutschen Bergland lokale Schauer oder Gewitter. Höchsttemperaturen in der Nordosthälfte 16 bis 21 Grad, sonst 21 bis 25 Grad.
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1: Ich bin Silke Rech. Das wird der Tag. In Ungarn tritt heute das neu gewählte Parlament erstmals zusammen. Dabei soll Peter Modža von der Tisza-Partei zum neuen Ministerpräsidenten gewählt werden. Damit endet nach 16 Jahren die Amtszeit von Viktor Orbán. Modžas Partei hatte die Wahl im April deutlich gewonnen und verfügt jetzt über eine Zweidrittelmehrheit im Parlament. In Moskau findet heute die traditionelle Militärparade zum Tag des Sieges über Nazi-Deutschland statt. Wegen der angespannten Sicherheitslage wird diesmal kaum Militärtechnik gezeigt. Russland fürchtet ukrainische Drohnenangriffe. Präsident Putin hatte rund um die Feierlichkeiten eine Feuerpause im Ukraine-Krieg angekündigt. Die Ukraine meldet aber weiterhin russische Angriffe. Deutschlands größter Rüstungskonzern Rheinmetall will noch in diesem Jahr mit der Produktion neuer Marschflugkörper beginnen. Hergestellt werden sollen die Waffen im niedersächsischen Unterlüß, gemeinsam mit einem niederländischen Partnerunternehmen. Die Marschflugkörper sollen eine Reichweite von bis zu 700 Kilometern haben. In Venedig beginnt heute die 61. Kunstbiennale. Die Ausstellung gilt als eine der wichtigsten Veranstaltungen für moderne Kunst weltweit. Überschattet wird der Start allerdings von Streit um den Umgang mit Russland und Israel. Aus Protest war die Jury zuletzt geschlossen zurückgetreten. Auch die geplante Vergabe der Goldenen Löwen wurde verschoben. In der Fußball-Bundesliga steht der vorletzte Spieltag der Saison an. Besonders spannend bleibt der Kampf um die Champions-League-Plätze. Unter anderem treffen Borussia Dortmund und Eintracht Frankfurt aufeinander. Außerdem spielt der VfB Stuttgart gegen Bayer Leverkusen. 9 Partien stehen insgesamt auf dem Programm. Und jetzt kompetent und zuverlässig das Wetter. In den kommenden Stunden teils wolkig, teils klar und meist trocken. Örtliche Nebelbildung, Tiefstwerte 9 bis 2 Grad. Der Schlagerradio-Wettertrend. Am Samstag heiter, zwischen Weser und Oder auch zeitweise wolkig, aber weitgehend trocken. Am Nachmittag und Abend über dem süddeutschen Bergland lokale Schauer oder Gewitter. Höchsttemperaturen in der Nordosthälfte 16 bis 21 Grad, sonst 21 bis 25 Grad.
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